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1: Ich bin Justin Hamm. In Apotheken sollen Patientinnen und Patienten künftig mehr Leistungen wie Impfungen, Vorsorge und Tests bekommen können. Das sieht ein Gesetz der schwarz-roten Koalition vor, das der Bundestag nun beschlossen hat. Gesundheitsministerin Wagen sagte, das Gesetz stärke die Apothekenlandschaft auch finanziell und sorge für weniger Bürokratie. Konkret sollen Apotheken neben Impfungen auch neue Leistungen zu Vorbeugung und Früherkennung anbieten können, etwa für Herz-Kreislauf-Erkrankungen, Diabetes und rund ums Rauchen. Beim heutigen ersten bundesweiten Ehrentag zum Geburtstag des Grundgesetzes soll das Ehrenamt in den Fokus gerückt werden. Das ist der Plan von Bundespräsident Steinmeier. Die Stiftung für Engagement und Ehrenamt beklagt zu viel Bürokratie. Viele Vereine müssten ohne hauptamtliche Unterstützung über 6 Stunden Verwaltungsarbeit pro Woche leisten. Das sei zu viel. In Deutschland sind rund 27 Millionen Menschen ehrenamtlich tätig. Der Drogenbeauftragte der Bundesregierung, Streeck, spricht sich für Pilotprojekte zum legalen Cannabisverkauf aus. Der Politiker will Cannabis unter strengen Bedingungen erlauben, nur für Menschen über 25, maximal 5 Gramm, ohne Werbung. Hintergrund: rund 5 Millionen Menschen in Deutschland konsumieren regelmäßig Cannabis. Das könne man nicht ignorieren, so Streeck. In der Relegation zur zweiten Fußball-Bundesliga hat Fürth keinen guten Start erwischt. Das Hinspiel gegen Drittligist Essen haben die Mittelfranken mit 0:1 verloren. Fürth-Torjäger Noel Footcoin blieb bei Sky aber optimistisch.
2: Wenn es 0:0 ausgeht, dann kann sich keiner beschweren am Ende des Tages. Die machen ein Standardtor, die kommen jetzt zu uns nach Hause. Und wir sind heimstark und ich bin guter Dinge, dass wir zu Hause ziehen werden.
1: Das Rückspiel in Fürth findet am Dienstag statt.
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1: Ich bin Justin Hamm. Bürgergeld, Wohngeld, Elterngeld, BAföG. Wer solche oder andere Sozialleistungen empfängt, darf in der nächsten Zeit wohl nicht mit einer Erhöhung rechnen. Unionsfraktionschef Spahn sieht aktuell keinen finanziellen Spielraum dafür. Zu angespannt die Haushaltslage. Dabei hatten Union und SPD im Koalitionsvertrag vereinbart, dass BAföG für Studierende und das Elterngeld erhöht werden. Bei letzterem wird nun sogar über Kürzungen diskutiert. Die Apothekenreform kommt. Der Bundestag hat beschlossen, dass Apotheken künftig weitere Impfungen anbieten können, etwa gegen Tetanus oder Hepatitis. Chronisch Kranke sollen zudem verschreibungspflichtige Medikamente ohne Rezept bekommen können. Kritik kommt vom Verband der Hausärztinnen und Hausärzte, deren Vorsitzender Blumenthal-Bayer sagt im ZDF:
2: Ich halte von der Apothekenreform gar nichts. Es ist weder eine Entlastung der Praxen noch eine Verbesserung von Versorgung, sondern es ist ein Dammbruch und es ist auch eine Gefahr für eine Patientensicherheit.
1: Die Bundesvereinigung Deutscher Apothekerverbände hingegen begrüßte die Reform. SpaceX hat sein Starship zum 12. Mal ins All geschickt und erstmals die neue Version 3 der Rakete getestet. Der Start verlief weitgehend nach Plan. Die Rakete flog durch das Weltall und kam rund eine Stunde später im Indischen Ozean an. Allerdings fielen an beiden Raketenstufen Triebwerke aus. Die NASA will das Starship nutzen, um Astronauten zum Mond zu schicken. SpaceX selbst hat den Mars im Blick. Lukas Podolski beendet seine aktive Fußballkarriere nach dieser Saison mit dem polnischen Klub Żabrze. Das gab der 40 Jahre alte Weltmeister von 2014 via Instagram bekannt. Und der Blick auf die Relegation zur zweiten Liga: Fürth hat am Abend das Hinspiel bei Drittligist Essen verloren. 0:1 hieß es an der Hafenstraße. Das Rückspiel in Fürth steigt am Dienstag.
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1: Ich bin Justin Hamm. Guten Morgen. Heute feiert unser Grundgesetz seinen 77. Geburtstag. Da Demokratie von Menschen lebt, die mitmachen, hat Bundespräsident Steinmeier den ersten deutschlandweiten Mitmachtag ausgerufen. Diana Kramer berichtet.
2: Die Aktionen zum Grundgesetz-Ehrentag laufen schon seit 18. Mai und gehen noch bis Ende des Monats weiter. Das Motto: ganz Deutschland krempelt die Ärmel hoch. Organisiert von Vereinen, Unternehmen und Kommunen gibt es im ganzen Land Aufräumaktionen in Seniorenheimen. Bäume werden geschnitten oder Sportplätze auf Vordermann gebracht. In Zeiten wie diesen würden viele Menschen nach Halt und Orientierung suchen. Genau darum soll es gehen, hatte Steinmeier zum Auftakt erklärt.
1: Die SPD ist bereit zu Kompromissen bei den großen Reformen. Dieses Zeichen hat Parteichef Klingbeil nun an die Union gesendet. Die Blockaden in unserem Land sollen überwunden werden, sagte er der Rheinischen Post. Für die SPD sei dabei entscheidend, dass es gerecht zugeht. Im Koalitionsausschuss will die Regierungskoalition bis zur Sommerpause über den grundlegenden Reformen entscheiden. Erstmals seit 14 Jahren hat es ein Siegertitel des Eurovision Song Contest an die Spitze der deutschen Singlecharts geschafft. In den neuen Top 100 tauchte Bangaranga von der bulgarischen ESC-Gewinnerin Dara ganz oben auf. Der deutsche Beitrag Fire von Sarah Engels landete auf Platz 27. Der letzte ESC-Siegersong auf Platz 1 in Deutschland war Lorins Euphoria im Jahr 2012. Für die Fußballer aus Fürth wird es im Kampf um den Verbleib in der zweiten Bundesliga immer enger. Das Kleeblatt hat das Relegationshinspiel bei Drittligist Essen mit 0:1 verloren. Das entscheidende Rückspiel in Fürth steigt am Dienstag. Ein ganz großes Spiel findet heute Abend in Berlin statt. Der FC Bayern trifft um 20 Uhr im DFB-Pokalfinale auf den VfB Stuttgart.
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1: Ich bin Dominik Schweiger. Guten Morgen. Zum ersten Mal gibt es heute den von Bundespräsident Steinmeier initiierten Ehrentag. Zum 77. Geburtstag des Grundgesetzes soll der Fokus vor allem aufs Ehrenamt gelegt werden. Steinmeier ruft die Menschen dazu auf, sich für das Gelingen der Demokratie zu engagieren. In Kommunen, Vereinen und Unternehmen gibt es heute zahlreiche Aktionen, um für das Ehrenamt zu werben. Bürgergeld, Elterngeld, BAföG. Wer solche und andere Sozialleistungen empfängt, darf in der nächsten Zeit wohl nicht mit einer Erhöhung rechnen. Unionsfraktionschef Spahn sieht aktuell keinen finanziellen Spielraum dafür. Zu angespannt ist die Haushaltslage. Dabei hatten Union und SPD eigentlich im Koalitionsvertrag vereinbart, das BAföG für Studierende und das Elterngeld zu erhöhen. Bei letzterem wird nun sogar über Kürzungen diskutiert. SpaceX hat sein Starship zum 12. Mal ins All geschickt und zum ersten Mal die neue Version 3 der Rakete getestet. Der Start verlief weitgehend nach Plan. Die Rakete flog durchs Weltall und kam rund eine Stunde später im Indischen Ozean wieder an. Allerdings fielen an beiden Raketenstufen Triebwerke aus. Die NASA will das Starship nutzen, um Astronauten zum Mond zu schicken. SpaceX selbst hat den Mars im Blick. Die Zweitliga-Fußballer aus Fürth haben das Relegationshinspiel verloren. Nach dem 0:1 bei Drittligist Essen wird die Luft dünn für das Kleeblatt. Das Rückspiel steigt am Dienstag in Fürth. Heute steht das große DFB-Pokalfinale auf dem Programm. Der FC Bayern trifft in Berlin auf den VfB Stuttgart. Dazu Bayern-Coach Vincent Kompany.
2: Das bleibt einfach ein historischer Moment, wenn man diese Pokal in die Luft stehen kann.
1: Anstoß ist um 20 Uhr.
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1: Ich bin Dominik Schweiger. Guten Morgen. Unser Grundgesetz feiert heute Geburtstag. Unsere Demokratie lebt ja davon, dass die Menschen mitmachen. Deswegen hat Bundespräsident Steinmeier für heute den ersten deutschlandweiten Mitmachtag ausgerufen. Einen Tag fürs Ehrenamt. Mehr von Diana Kramer.
2: Die Aktionen zum Grundgesetz-Ehrentag laufen schon seit 18. Mai und gehen noch bis Ende des Monats weiter. Das Motto: ganz Deutschland krempelt die Ärmel hoch. Organisiert von Vereinen, Unternehmen und Kommunen gibt es im ganzen Land Aufräumaktionen in Seniorenheimen. Bäume werden geschnitten oder Sportplätze auf Vordermann gebracht. In Zeiten wie diesen würden viele Menschen nach Halt und Orientierung suchen. Genau darum soll es gehen, hatte Steinmeier zum Auftakt erklärt.
1: Eigentlich hatte sich die schwarz-rote Koalition in ihrem Koalitionsvertrag ja darauf geeinigt, das BAföG und das Elterngeld anzuheben. Uns Fraktionschef Spahn meint jetzt aber, dafür ist kein Geld da. Das gleiche gilt für andere staatliche Leistungen, wie zum Beispiel das Bürgergeld oder das Wohngeld. Eigentlich hatte sich die Union und die SPD auf eine BAföG-Reform geeinigt. Unter anderem sollte die Wohnkostenpauschale von 380 Euro auf 440 Euro im Monat steigen. In Deutschland zeichnet sich ein neuer Rekord bei den Einbürgerungen ab. Laut der Welt am Sonntag haben letztes Jahr fast 310.000 Menschen den deutschen Pass bekommen. Das wäre noch mal mehr als im bisherigen Rekordjahr 2024. Möglich wurde der Anstieg auch durch die Reform des Staatsangehörigkeitsrechts. Seitdem sind Einbürgerungen schneller möglich und die doppelte Staatsbürgerschaft grundsätzlich erlaubt. In Berlin ist heute Finale im DFB-Pokal. Ab 20 Uhr stehen sich der FC Bayern und der VfB Stuttgart gegenüber. Für den deutschen Rekordmeister geht's um das Double nach der Meisterschaft in der Bundesliga. Und in der zweiten Liga muss Kräuter Fürth weiter zittern. Das Kleeblatt hat sein Relegationshinspiel gegen Drittligist Essen mit 0:1 verloren. Das Rückspiel ist am Dienstag.
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1: Ich bin Dominik Schweiger. Guten Morgen. Wir kratzen dieses Wochenende an einigen Stellen in Deutschland an der 30-Grad-Marke. Bei den Temperaturen dürfte es viele an die Badeseen und in die Freibäder ziehen. Die Bäder haben aber ein Problem. Es fehlen Bademeisterinnen und Bademeister. Laut dem Bundesverband Deutscher Schwimmmeister ist nur etwas mehr als die Hälfte der offenen Stellen besetzt. Ein Grund sei, dass viele Beschäftigte in Rente gehen, heißt es. Es scheint so, als hätten wir bei den Einbürgerungen einen neuen Rekord erreicht. Laut einem Bericht der Welt am Sonntag haben vergangenes Jahr fast 310.000 Menschen die deutsche Staatsbürgerschaft bekommen. Hintergrund ist unter anderem, dass die Regeln für die Einbürgerung mittlerweile leichter sind. Außerdem rechnen viele Behörden damit, dass künftig mehr Ukrainer einen deutschen Pass beantragen werden. Das Grundgesetz wird heute 77 Jahre alt. Zu dem Anlass hat Bundespräsident Steinmeier zum ersten Mal einen deutschlandweiten Mitmachtag für Ehrenamt und gesellschaftliches Engagement ausgerufen. Unter dem Motto "Ganz Deutschland krempelt die Ärmel hoch" laufen noch bis Ende des Monats viele Aktionen, zum Beispiel Aufräumarbeiten, Hilfe in Seniorenheimen oder Arbeiten auf Sportplätzen. Am Abend treffen der FC Bayern und der VfB Stuttgart im DFB-Pokalfinale aufeinander. Die Münchner stehen zum 25. Mal im Pokalendspiel und gehen als Favorit in die Partie in Berlin. Uli Reitinger berichtet.
2: Zum ersten Mal seit 6 Jahren stehen die Bayern mal wieder in einem DFB-Pokalfinale. Und der Druck ist nicht unerheblich. Geht das heute schief, steht am Ende nur die Meisterschaft. Das ist eigentlich zu wenig für die hohen bayerischen Ansprüche. Der Rekordpokalsieger muss auf Manuel Neuer verzichten. Der hat Wade. Beim VfB Stuttgart sagen sie, wir haben beim Triumph letztes Jahr Blut geleckt. Eine erfolgreiche Titelverteidigung gegen die übermächtigen Bayern. Die Fans träumen.
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4: Einen wunderschönen guten Morgen, euch lieben Egos. Wir starten rein ins nächste verlängerte Wochenende. Ich glaube, der Mai, der wird jetzt mein Lieblingsmonat. Genießt das geile Wetter, das sind Ballpark Music mit Trip in the Light Fantastic hier bei Ego FM.

Mr. Refrigerator, Bilderbuch waren das hier bei Ego FM. Ich hatte das erst vor kurzem, man landet auf einem Geburtstag, man kennt vielleicht gerade mal eine Person. Ich habe damit meistens nicht so den Stress, ich schaue mir mal so den Vibe an und rede so mit den Leuten, schaue so ein bisschen, wie ich das so einschätzen kann und versuche einfach ich selbst zu sein. Aber das ist natürlich überhaupt gar nicht selbstverständlich. Wir sind ja alle ein bisschen anders und das ist auch total gut und okay so. Manche haben da einfach Sozialängste. Und darum geht es auch im neuen Song der Wiener Band My Ugly Clementine. Gerade wenn man sich da so ein bisschen schwer tut, seine Komfortzone zu verlassen, können solche Situationen einfach eine riesen Überwindung kosten. Aber manchmal ist die Neugier oder der Wunsch auszubrechen dann doch noch ein bisschen größer und man sagt sich so, okay, ich gehe da jetzt rein, auch wenn es sich vielleicht falsch anfühlt. Auch wenn es nur gespielt ist, just fake some confidence, heißt es im Song. Und wer das ab und an mal schafft, der kann doch auch wirklich nur stolz auf sich sein. Wir hören rein, das sind My Ugly Clementine mit Confidence hier bei Ego FM.

0: Gary Reed mit It'll All Be Over hier bei Ego FM. Star Wars, absolut legendäre Filme, habe ich mal gehört, weil selbst habe ich sie nie gesehen. Aber das macht ja nichts, weil mein Kollege Fred, der kennt sich damit blendend aus. Gleich geht's um einen der wichtigsten Sidekicks einer entfernten Galaxie. Das sagt man doch so, oder?
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0: Big Sur von Jack Johnson war das hier bei Ego FM.
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0: Mario und Luigi, Sherlock Holmes und Dr. Watson, Lightning McQueen und der alte verrostete Abschleppwagen Hook. Ja, Sidekicks, die gibt es in Serien oder Filmen ganz, ganz viele. Und von einem der absoluten Klassiker, sage ich mal, da hören wir jetzt ein bisschen mehr. Mein Kollege Fred hat sich das mal ganz genau angeschaut.
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1: C-3PO aus Star Wars.
4: Er ist der wohl am meisten jammernde Sidekick der Filmgeschichte. Er ist ängstlich, pedantisch, überfordert und für die Abenteuer, in die er unfreiwillig gerät, einfach nicht gemacht. Seine Besonderheit: Er ist kein Mensch, sondern er ist Roboter.
6: Wie sind wir nur in diese jammervolle Situation geraten? Ich weiß es wirklich nicht. Wir sind eben zum Leiden geschaffen. Das ist nun mal unser Los.
4: C-3PO würde in Star Wars wohl eine bedauernswerte Existenz führen, hätte er nicht einen Partner, um den er glaubt, sich kümmern zu müssen. Das Verhältnis zwischen dem dauernörgelnden 3PO zum chaotisch draufgängerischen R2-D2 ähnelt dem eines alten Ehepaars, das sich zwar liebt, aber sich vor allem auf die Nerven geht.
6: Was soll das? Jetzt reicht's mir aber langsam mit dir. Geh doch da lang. Es dauert keinen Tag und du funktionierst nicht mehr richtig, du kurzsichtiger Schrotthaufen. Und komm mir da nicht angerannt und bitte um Hilfe.
4: Inmitten des Kampfes zwischen Imperium und Rebellion ist es also ausgerechnet ein Roboter, der menschlicher wirkt als alle Jedi-Ritter, Prinzessinnen und Wookies zusammen. Vor allem die Szene, in der sich 3PO auf einem Robotermarkt unterwürfig als Angestellter anbietet, wirkt wie ein Bewerbungsgespräch zwischen überheblichem Chef und verzweifelten Arbeitssuchenden.
7: Programmiert für feines Benehmen und Protokollfragen.
6: Protokoll? Das ist sogar meine Hauptfunktion, Sir. Umgangsformen sind meine Hauptfunktion.
7: Für einen Protokolldroiden habe ich keine Arbeit.
6: Selbstverständlich nicht, Sir. Nicht in so einer Umgebung.
4: Sidekicks funktionieren in Filmen immer dann besonders gut, wenn sie klare Gegenpositionen zu den Hauptcharakteren einnehmen. In Star Wars sind diese cool, wortkarg und heroisch. C-3PO ist das Gegenteil. Redselig, empfindlich und vor allem eines: dauerpanisch.
6: Wir sind verloren. Diesmal gibt's keinen drinnen.
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Die 80er immer wieder schön. Grace Jones mit Pull Up to the Bumper hier bei Ego FM. Ja, der 23. Mai, der heutige Tag vor so 26 Jahren, war ziemlich schwierig für die Gallaghers, würde ich mal sagen. Oasis, die sind eigentlich auf großer Tour zu Standing on the Shoulder of Giants. Aber wir kennen Oasis, wir kennen die zwei Brüder. Es gibt natürlich wieder total Stress. Die anderen Bandmitglieder, die haben sich schon eher zurückgezogen. Manche sind schon raus aus der Band. Und dann eskaliert es auch mal wieder zwischen den Brüdern total. In Barcelona hatten die Jungs dann relativ viel Freizeit, weil ein Gig aufgrund von einer Verletzung von einem noch bestehenden Bandmitglied dazu geführt hat, dass der Gig abgesagt werden musste. Und dann haben sie sich natürlich mal wieder in die Partywelt geschmissen, ein bisschen Alkohol getrunken, vielleicht auch ein bisschen zu viel. Und Liam geht so sehr unter die Gürtellinie. Er zweifelt dann an, ob Noels Tochter wirklich seine ist. Und Noel, der ist natürlich verständlicherweise ziemlich angepisst davon und steigt aus. Tourabbruch. Liam steht jetzt plötzlich als letztes Gründungsmitglied alleine da. Klar, irgendwie Streit gehört bei Oasis ja zum Markenkern. Aber diesmal hat das Ganze echt Spuren hinterlassen. Noel sagt Jahre später, er hat Liam das nie so richtig verziehen. Und das hat man ja dann auch so ein bisschen gemerkt. 2009 war ja dann erstmal sehr, sehr lange Schluss. Aber wir wissen ja jetzt inzwischen, sie haben sich wieder zusammengerauft. Liam wurde auch gerade erst in den Abbey Road Studios gesichtet. Er spricht von biblischer neuer Musik und auch Noel ist wieder im Studio. Also ob Solo, ob Oasis, das weiß jetzt keiner so genau. Aber vielleicht nehmen sie ja ihr eigenes Motto sich mal so ein bisschen mehr zu Herzen. Don't look back in anger. Den gibt's jetzt für euch hier bei Ego FM.

0: Kloppen können sie sich richtig gut, aber eben auch richtig gut Musik zusammen machen. Oasis mit Don't Look Back in Anger. Ja, also wie lange geht das noch gut? Das ist eine Frage, die man sich besonders in jungen Jahren bei den kleinsten Dingen stellt, egal ob Beziehungen, Lebenssituationen oder persönliche Entwicklungen. Kasi und Antonius haben das in einem Song verpackt.
1: 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Ich kann nicht mal richtig singen, doch mach's meistens los.
0: Und den gibt's gleich für euch.
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0: Ihr hört Ego FM an diesem Samstagmorgen mit mir, Jule. Wir schauen jetzt erstmal, was in der Welt gerade so los ist.
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2: Ich bin Dominik Schweiger. Guten Morgen. Unionsfraktionschef Spahn sieht derzeit keinen Spielraum für höhere Sozialleistungen. Etwa Elterngeld oder BAföG könnten auf absehbare Zeit wohl nicht erhöht werden, hat er dem Münchner Merkur gesagt. Die Haushaltslage sei zu angespannt. Unterdessen hat Finanzminister Klingbeil Kompromissbereitschaft bei den geplanten Reformen angekündigt. Bis zur Sommerpause will sich die Koalition unter anderem mit Steuern, Rente und dem Arbeitsmarkt beschäftigen. Jetzt am warmen Wochenende dürfte es viele Menschen an Badeseen und in Freibäder ziehen. Die Bäder kämpfen allerdings weiter mit Personalmangel. Nach Angaben des Bundesverbands Deutscher Schwimmmeister ist derzeit nur etwas mehr als die Hälfte der offenen Stellen für Bademeisterinnen und Bademeister besetzt. Ein Grund ist demnach, dass viele Beschäftigte in Rente gehen. Unser Grundgesetz feiert heute Geburtstag. Unsere Demokratie lebt ja davon, dass die Menschen mitmachen. Deswegen hat Bundespräsident Steinmeier für heute den ersten deutschlandweiten Mitmachtag ausgerufen. Einen Tag fürs Ehrenamt. Mehr von Diana Kramer.
3: Die Aktionen zum Grundgesetz-Ehrentag laufen schon seit 18. Mai und gehen noch bis Ende des Monats weiter. Das Motto: Ganz Deutschland krempelt die Ärmel hoch. Organisiert von Vereinen, Unternehmen und Kommunen gibt es im ganzen Land Aufräumaktionen in Seniorenheimen. Bäume werden geschnitten oder Sportplätze auf Vordermann gebracht. In Zeiten wie diesen würden viele Menschen nach Halt und Orientierung suchen. Genau darum soll es gehen, hatte Steinmeier zum Auftakt erklärt.
2: Heute Abend steht das große DFB-Pokal-Finale auf dem Programm. Der FC Bayern trifft in Berlin auf den VfB Stuttgart. Dazu Bayern-Coach Vincent Kompany.
4: Das bleibt einfach ein historischer Moment, wenn man diese Pokal in die Luft stehen kann.
2: Anstoß ist um 20 Uhr.
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0: Jule. Richtig gute Stimmung, die will ich jetzt auch bei euch sehen.
6: Wie ist Ihre Stimmung?
7: Also gerade voll gut, bei Gott sogar. Aber ich komme gerade vom Feiern, also ich voll gut.
0: Ganz genau. Und wir haben ja auch richtig Glück mit dem Wetter am Wochenende. Und das manifestieren wir jetzt auch mal ein bisschen, oder? Mit dem nächsten Song, das sind Eels mit Beginner's Luck. Hier bei Ego FM.

0: Ganz neu dabei auf Ego FM Bleachers mit We Should Talk. Ja, manchmal hat man einfach den perfekten Song auf den Ohren, um sich wie ein Main Character aus einem Film zu fühlen. Kennt sicher vielleicht auch der ein oder andere von euch. Mein Kollege Felix hat sich damit mal genauer beschäftigt. Mit ihm quatsche ich gleich über das Main Character Syndrome.
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0: Mikhail Paskalev mit I Spy hier bei Ego FM.
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0: Kopfhörer im Ohr, Sonnenbrille auf und dann einfach mal durch die Stadt laufen. Also ich fühle mich da manchmal schon so ein bisschen wie in so einem Film. Kennt ihr das auch? Gefühlt sind die Leute um einen herum in Zeitlupe und ich bin der Main Character. Kollege Felix ist bei mir im Studio.
3: Hello!
0: Ich bin ja nicht so ganz allein mit dem Gefühl, oder? Also zumindest habe ich bei TikTok schon mal das Main Character Syndrome gesehen.
3: Geht auf jeden Fall in eine ähnliche Richtung. Main Character Syndrome heißt nichts anderes als Menschen, die sich selbst wie die Hauptfigur von einem Film oder einer Serie wahrnehmen. Es gibt aber einen krassen Unterschied zu dir. Wir hören einfach mal rein.
4: I'm gonna call an Amber Alert on myself and see if anyone actually finds me. First I went to the local police station. We told them that the guy missing was Krishna Sahat. That's me. He was in a Lamborghini Huracan. To see if they would actually put it on the Amber Alert.
5: Bro, it's going off. It's go.
4: Now we wanted to see if people would notice if I walked around in IKEA, and surprisingly, no one could tell or even batted an eye. That was until I started getting blasted on the news.
6: Talker Krishna Sahat.
7: Talker Krishna Sahat.
6: Talker Krishna.
4: 20 minutes later, and I was officially caught. If you think I shouldn't have done this, hit the plus. Subscribe.
0: Warte mal, hat der Typ sich jetzt einfach selbst bei der Polizei als vermisstes Kind angezeigt, nur um die Reaktion zu sehen?
3: Ganz genau. Deswegen meinte ich auch, es gibt einen krassen Unterschied zu dir. Mittlerweile hat das Main Character Syndrom auch wirklich einen schlechten Ruf, weil es halt nur darum geht, das eigene Leben zu inszenieren, sich selbst andauernd in den Mittelpunkt zu stellen und andere wirklich wie Statisten zu behandeln.
0: Es hat mittlerweile einen schlechten Ruf. Also wie hat denn das Ganze dann angefangen?
3: Da müssen wir einmal kurz in Pandemiezeiten zurückreisen. Da hat es nämlich angefangen, dass man den Alltag irgendwie bewusst inszeniert.
8: You have to start romanticizing your life. You have to start thinking of yourself as the main character.
3: Also irgendwie Kaffee trinken oder auf dem Balkon mit Sonne im Gesicht zu sitzen, das alles so ein bisschen zu romantisieren. Und das hat dann ordentlich Fahrt aufgenommen, vor allem halt bei Instagram und TikTok.
9: Something I'm seeing all over TikTok and Instagram is becoming the main character.
10: Let's talk about the main character method.
3: Und irgendwann ist das Ganze halt gekippt, weil jetzt beschreibt das Main Character Syndrome halt eher klassisch unangenehme Influencer.
0: Okay, jetzt wenn aber Syndrom ja als Wort mit drin steckt, hat das dann auch krankhafte Züge?
3: Es ist keine Diagnose, es ist auch keine offizielle Krankheit, Main Character Syndrom. Ich würde prinzipiell einfach mal sagen, ein bisschen Hauptfigur sein, das ist ja sogar gut, bloß wenn alle anderen nur noch Statisten im eigenen Film sind, dann wird's schwierig.
0: Ja, das hast du schön gesagt. Und vielleicht als Frage auch an euch da draußen, liebe Egos, wenn ihr der Main Character seid, was wäre denn dann der Soundtrack eures Films? Lasst uns das gerne wissen. Einfach eine Nachricht an die 089 360 550 460.

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1: Loyal Karna featuring Rebel Clef mit No CD hier bei Ego FM. Und ich weiß nicht, ob ihr das kennt, weil ich habe das zum Beispiel manchmal so Musikmomente in der Kindheit, die total positiv sind, an die ich mich eben erinnern kann. Aber es gibt auch die negativen und da kann ich mich an einige eben sehr, sehr gut erinnern. Also ich weiß noch, als ich das erste Mal Thriller gesehen habe, also das Musikvideo von Michael Jackson, da ist Michael Jackson gerade gestorben, das heißt, ich war noch recht jung, da hatte ich auf jeden Fall dann Albträume von seinem Werwolf-Kostüm und das Ganze hatte ich auch beim Gorillaz-Album Demon Days, dieses Zombie-Cover in der CD-Sammlung von meinem Bruder und auch dieser Song hier.
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1: Also Feel Good Inc., auch mit diesem Musikvideo und so, das hat schon ein bisschen was Gruseliges, ehrlich gesagt. Und heute bin ich eigentlich aber nur froh drum, dass meine Familie einfach einen richtig guten Musikgeschmack hat. Heute vor 26 Jahren ist das Album erschienen und die Hauptinspirationsquelle war eine Zugreise von Peking in die Mongolei. Frontmann Damon Albarn, der hat die Gegend als seltsam, unausgesprochenen, vergessenen Teil Chinas beschrieben. Es waren im Grunde tote Bäume, soweit das Auge reichte. Ja, und es hat ja auch fast so ein bisschen was Apokalyptisches. Und darum geht es auch ein bisschen im Album. Also um

0: persönliche und gesellschaftliche Dämonen, Ängste, Einsamkeit, Umweltzerstörung und die Gefahr, dass wir uns selbst zugrunde richten. Ja, also brauche ich dazu noch was sagen? Ja, es ist quasi ein lose verbundenes Konzeptalbum, das eben Bilder von Krise und Hoffnung so ein bisschen nebeneinander stellt. Das Album selber ist wirklich der absolute Wahnsinn. Ich glaube, da können wir uns alle einig sein. Aber es zieht jetzt auch so ein bisschen runter. Und deswegen gibt es jetzt musikalisch einfach hier das komplette Gegenteil. Das sind Team Scheiße mit Rein ins Loch. Viel Spaß dabei.
1: Aber hast du auch irgendwie noch für die Zukunft was abgesichert oder nicht? Hast du noch was im Petto oder?
2: Ja, Dosen.

Jonathan Bree mit Pre-Code Hollywood. Frühling, es alles blüht, es ist saugeiles Wetter. Was wollen wir mehr? Und da passt der nächste Song auch perfekt dazu. Grow in Our Way von Sumsprouts, direkt hier aus Regensburg. Die hören wir gleich. 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

0: wunderschönen Samstag euch mit The Cure und In Between Days. Wir schauen kurz auf die News.
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2: Ich bin Dominik Schweiger. Es scheint so, als hätten wir bei den Einbürgerungen einen neuen Rekord erreicht. Laut einem Bericht der Welt am Sonntag haben vergangenes Jahr fast 310.000 Menschen die deutsche Staatsbürgerschaft bekommen. Hintergrund ist unter anderem, dass die Regeln für die Einbürgerung mittlerweile leichter sind. Außerdem rechnen viele Behörden damit, dass künftig mehr Ukrainer einen deutschen Pass beantragen werden. Das Grundgesetz wird heute 77 Jahre alt. Zu dem Anlass hat Bundespräsident Steinmeier zum ersten Mal einen deutschlandweiten Mitmachtag für Ehrenamt und gesellschaftliches Engagement ausgerufen. Unter dem Motto "Ganz Deutschland krempelt die Ärmel hoch" laufen noch bis Ende des Monats viele Aktionen, zum Beispiel Aufräumarbeiten, Hilfe in Seniorenheimen oder Arbeiten auf Sportplätzen. Eigentlich hatte sich die schwarz-rote Koalition in ihrem Koalitionsvertrag ja darauf geeinigt, das BAföG und das Elterngeld anzuheben. Unionsfraktionschef Spahn meint jetzt aber, dafür ist kein Geld da. Das gleiche gilt für andere staatliche Leistungen, wie zum Beispiel das Bürgergeld oder das Wohngeld. Eigentlich hatte sich die Union und die SPD auf eine BAföG-Reform geeinigt. Unter anderem sollte die Wohnkostenpauschale von 380 Euro auf 440 Euro im Monat steigen. Am Abend treffen der FC Bayern und der VfB Stuttgart im DFB-Pokalfinale aufeinander. Die Münchner stehen zum 25. Mal im Pokalendspiel und gehen als Favorit in die Partie in Berlin. Uli Reitinger berichtet.
3: Zum ersten Mal seit 6 Jahren stehen die Bayern mal wieder in einem DFB-Pokalfinale. Und der Druck ist nicht unerheblich, geht das heute schief, steht am Ende nur die Meisterschaft. Das ist eigentlich zu wenig für die hohen bayerischen Ansprüche. Der Rekordpokalsieger muss auf Manuel Neuer verzichten, der hat Wade. Beim VfB Stuttgart sagen sie, wir haben beim Triumph letztes Jahr Blut geleckt. Eine erfolgreiche Titelverteidigung gegen die übermächtigen Bayern, die Fans träumen.
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0: Einmal wieder eine volle Woche arbeiten und ich bin komplett am Ende. Wie geht's euch so? Also ich hoffe, ihr habt noch genug Energie für die jetzt so schönen Tage, die kommen. Genießt noch euer Frühstück und dann ab in die Sonne. Auf Ego FM gibt es jetzt einen Musikliebling für euch. Das ist Meet Me on the Equinox von Death Cab for Cutie.

One Girl, One Boy von Chick Chick Chick hier bei Ego FM. Licky Lee hat ein neues Baby. Das gilt sowohl für ihr ganz neues Album The After Party, aber eben auch für einen ganz bestimmten Song. Happy Now. Für sie klingt es ein bisschen so, als hätten diese Legenden hier also ABBA und diese Legenden hier The Prodigy zusammen ein Baby, das einfach nicht aufhört zu weinen. Wir können uns jetzt alle mal gemeinsam selbst davon überzeugen, ob Happy Now wirklich so klingt. Licky Lee jetzt für euch hier bei Ego FM.

0: Metronomy mit The Look und in dieser Stunde tauchen wir voll ins Thema Musik. Wir haben die neue von Blood Red Shoes mit dabei und schmeißen uns für das Album der Woche so ein bisschen ins Cowboy- oder Cowgirl-Outfit.
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George Fitzgerald mit Burns hier bei Ego FM. Filmgenres gibt es ja so einige. Drama, Psychothriller, Komödie, alles noch voll fein. Aber mit Horrorfilmen kann ich persönlich ja meistens so gar nichts anfangen. Ich glaube, Spiele sind da nochmal viel, viel schlimmer. Das sehen Blood Red Shoes scheinbar ein bisschen anders. Sie haben ihre neue Single Dead Air für das neue Horrorspiel Directive 8020 veröffentlicht. Ich habe mir natürlich für euch trotzdem mal den Trailer reingezogen. Und es sieht natürlich super krass realistisch aus. Ein Raumschiff muss auf einem fremden Planeten notlanden und dann werden sie von einem außerirdischen Organismus gejagt, der quasi die eigene Crew befällt. Und dann greifen dich sozusagen auch eigene Crewmitglieder an, die halt aussehen wie deine Crewmitglieder, aber eigentlich außerirdisch sind. Ihr versteht. Also das Spiel, das brauche ich jetzt nicht unbedingt, aber der Song, der kann auf jeden Fall was. Das sind Blood Red Shoes mit Dead Air hier bei Ego FM.

0: Album der Woche mal in Cowboystiefel und den Cowboyhut. Fetus, unser Ranger, hat das Album von Kevin Morby mal genauer für uns erkundet.
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3: Ein einsamer Cowboy reitet dem Sonnenuntergang entgegen. Ganz allein mit sich und seinen Gedanken und dem gelegentlichen Blick in den Himmel. Das Bild zieht sich schon seit Jahrhunderten durch die Kulturgeschichte. Irgendwann wurden aus den Pferden halt Lastwägen. Und die Musik klingt heute auch ein kleines bisschen anders. Aber wie faszinierend so ein Wild-West-Roadtrip klingen kann, zeigt gerade mal wieder Kevin Morby. Wenn man sein neues Album Little Wide Open hört, ist man plötzlich mittendrin in der melancholischen Westernwelt.

Auf Little Wide Open geht es zuallererst um Kansas, Kevins Heimat. Der Bundesstaat im Mittleren Westen hat für ihn eben einfach seine ganz eigene Melodie und die hat er komplett aufgesogen. Daran lässt das Album überhaupt keinen Zweifel. Banjos, klassische Wildwest-Fiedeln, Slide-Gitarre und Rhythmen, die wie Eisenbahnräder vorbeirattern, beschwören eine fast schon mystische Atmosphäre herauf. Es fehlt eigentlich nur noch der ausgetrocknete Dornbusch, der vorbeifliegt.

Auch wenn der Sound eher nach Wildwest-Retro klingt, ist Kevin Morbys neues Album komplett in der Gegenwart verankert. Kevin schlägt sich nämlich nicht mit nostalgischen Gedanken herum, sondern hinterfragt seine Rolle im Hier und Jetzt. Sein Leben zwischen Tourverpflichtungen und seiner jungen Familie zu Hause wird immer wieder Thema. Einmal singt er, wie glücklich er ist, überhaupt noch am Leben zu sein, vom Gefühl stiller Zufriedenheit, aber dann auch wieder vor der Angst, das alles wieder zu verlieren. Es ist sein persönlichstes Album und vielleicht auch sein bestes. Little Wide Open ist der perfekte Soundtrack für den nachdenklichen Roadtrip. Ganz egal, ob der in Nordamerika oder zwischen Supermarkt und Bushaltestelle stattfindet.

0: You the Night mit The Whale hier bei Ego FM. Wir hüpfen jetzt mal ganz, ganz kurz in die Werbung und danach gibt's für euch eine ganze Ladung Musik. Da habe ich einen Musikliebling für euch dabei.
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0: Lana Del Rey mit Videogames, den gibt's gleich für euch.
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0: Schönen Samstag euch. Wir hüpfen ganz, ganz schnell in die News.
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2: Ich bin Dominik Schweiger. Mit dem schönen Wetter geht die Freibadsaison so richtig los. Den Bädern fehlen aber Bademeisterinnen und Bademeister. Laut dem Bundesverband Deutscher Schwimmmeister liegt das unter anderem daran, dass viele in Rente gehen. Mehr von Tine Klimach.
3: Einer Umfrage des Verbands kommunaler Unternehmen unter über 90 Badbetreibern zufolge sind die Lücken beim Personal in Schwimmbädern vielerorts groß. Anfang Mai war nur etwas mehr als die Hälfte der Stellen besetzt. Fast jedes dritte Schwimmbad meldete noch einen zweistelligen Personalbedarf. Es sei aber eine Tendenz zu erkennen, dass es wieder mehr werden, heißt es vom Bundesverband der Schwimmmeister weiter.
2: Ehrenamtliche müssen offenbar immer mehr Zeit für Bürokratie aufbringen. Das berichtet die Rheinische Post und beruft sich auf die Stiftung für Engagement und Ehrenamt. Demnach verbringen Vereine im Schnitt mehr als 6 Stunden pro Woche mit Verwaltungsaufgaben. Zum heutigen bundesweiten Ehrentag für ziviles Engagement fordert die Stiftung deswegen weniger Bürokratie für Ehrenamtliche. In Deutschland zeichnet sich ein neuer Rekord bei den Einbürgerungen ab. Laut der Welt am Sonntag haben letztes Jahr fast 310.000 Menschen den deutschen Pass bekommen. Möglich ist der Anstieg auch durch die Reform des Staatsangehörigkeitsrechts. Seitdem sind Einbürgerungen schneller möglich und die doppelte Staatsbürgerschaft grundsätzlich erlaubt. In China sind bei einem Unglück in einem Bergwerk mindestens 90 Menschen ums Leben gekommen. Laut Staatsmedien werden 9 Menschen noch vermisst. Die Suche nach Überlebenden laufe weiter. Ursache des Unglücks war wohl eine Gasexplosion in dem Kohlebergwerk in Nordchina. Die Sicherheit in chinesischen Bergwerken hat sich zuletzt deutlich verbessert. Trotzdem gibt es immer wieder Unfälle.
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0: Eine Runde geht noch und dann bin ich auch mehr als ready fürs Wochenende.
6: Okay, let's go.
0: Jetzt gibt's Phoenix aus ihrem Album Wolfgang Amadeus Phoenix hier bei Ego FM. Das Musikvideo zu Lizotomania haben sie übrigens im fränkischen Bayreuth gedreht.

einfach ein Banger, Fatboy Slim mit The Rockefeller Shank bei Ego FM. Jetzt geht's um die Liebe. Aber schnulzig wird's nicht so richtig, das kann ich euch schon mal sagen. Frankie, der Sänger hinter dem Alt-Pop-Projekt Supermodel, hat eine ganz besondere Art, seine Texte rüberzubringen. Halb gesprochen, halb gesungen und trotzdem geht es um Eiscreme und eines der besten Gefühle der Welt. Es geht ums Verlieben. Am Anfang ist das Ganze noch eher so ein bisschen zurückhaltend, aber am Ende geht es dann sogar um Heirats- und Familienfantasien. Vermutlich können wir uns da auch bald auf mehr freuen. Supermodel soll an einem neuen Kapitel nach seiner ersten EP arbeiten. Wir stürzen uns jetzt rein in die Liebe. Das ist Supermodel mit Cherry Garcia bei Ego FM.

0: Supermodel hier bei Ego FM für alle, die ein bisschen Herzchen in den Augen haben. So, das eine, das macht uns Falten. Das andere macht uns jünger. Wir sprechen gleich über die Elterntypen am Spielfeldrand und wie wir die Falten dann vielleicht auch wieder loswerden können.
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0: Besonderes.
1: Love in a Trashcan hier bei Ego FM.
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1: Am Wochenende 7 Grad, leichter Nieselregen. Ja, was gibt es da Schöneres, als sich ein Fußballspiel zwischen ein paar 7-Jährigen anzuschauen? Oder einen Wettkampf in so einer richtig stickigen, nach Socken und Füßen stinkenden Turnhalle. Aber wenn das Geschehen mal nicht so spannend ist, gibt es ja zum Glück noch was anderes zu beobachten. Die Eltern am Rand. Wir haben passend zur Themenwoche Sidekicks da mal die verschiedenen Stereotypen der Sporteltern gesagt.
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5: Ball, Schläger, das Outfit oder die richtigen Schuhe. Klar, je nach Sportart alles super wichtig. Aber für sie nicht das wichtigste Utensil auf der Sportanlage. Denn was auf keinen Fall fehlen darf, ist der Kaffeebecher. Natürlich der wiederverwendbare. So viel Bewusstsein für Nachhaltigkeit und Umwelt ist selbstverständlich. Und die Umwelt, im etwas anderen Sinne, ist dann auch das zweitwichtigste für diese Elternexemplare. Nämlich die um sie herumstehenden anderen Erwachsenen. Viel interessanter als Spiel oder Wettkampf ist nämlich das Gespräch mit denen. Die Geschichten, die hier zum Teil erzählt werden, lassen so manche Society-ReporterInnen vor Neid erblassen. Der Austausch kann dabei so intensiv sein, dass erst durch die herbeigelaufenen, verschwitzten Kinder klar wird, das Spiel ist wohl vorbei. Völlig selbstverständlich kommt dann noch ein "toll gemacht" über die Lippen. Natürlich in kompletter Unkenntnis über den Ausgang der Partie. Das könnte allerdings auch daran liegen, dass in den Bechern nicht immer nur Kaffee landet. Es ist aber auch manchmal einfach kalt auf so einem Sportplatz. Da kann ein Glühwein wahre Wunder bewirken.
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Egos, es gibt Good News für uns. Jung, fit und wunderschön bleiben, das wollen wir ja alle schon so ein bisschen, oder? Laut einer neuen Studie von Forschenden aus London halten Kunst und Kultur jung. Da soll es schon reichen, wenn man sich mindestens einmal in der Woche mit Kunst oder Kultur beschäftigt. Also das muss jetzt nicht mal unbedingt das teure Konzert oder Theater sein, sondern auch einfach ein gutes Buch oder deine Lieblingsplaylist, Ego FM, ja, die können auch schon einen Effekt haben. Die Forschenden haben nämlich herausgefunden, dass der Effekt von Kunst einfach ähnlich hoch sein soll, wie wenn man mit dem Rauchen aufhört. Richtig crazy. Also warum Anti-Aging-Produkte kaufen, wenn man auch einfach ins Museum gehen kann? Also ich will ja nichts sagen, also bei uns gibt es ja auch ganz, ganz viel Kultur und eben auch Musik. Jetzt von Leoniden. Das ist Nevermind bei Ego FM.

0: Gleich geht's mit großartiger Musik weiter. Macht's gut, ihr lieben Egos.
1: Ja, also Leute, ich bin raus. Macht's gut. Hat mich gefreut. Ja, und ja, bis

0: Auf immer Wiedersehen. Ich buche mir jetzt ein Zugticket.
1: Also Elise übernimmt dann jetzt, ne? Wird gut. Versprochen.
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0: Hello, Egos. Schön, dass ihr wieder mit dabei seid. Schöner Samstag ist es heute. Die nächsten 4 Stunden, die gehören uns. Aber erstmal die News der Stunde.
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2: Ich bin Dominik Schweiger. Jetzt am warmen Wochenende dürfte es viele Menschen an Badeseen und in Freibäder ziehen. Die Bäder kämpfen aber immer noch mit Personalmangel. Nach Angaben des Bundesverbands Deutscher Schwimmmeister ist derzeit nur etwas mehr als die Hälfte der offenen Stellen für Bademeisterinnen und Bademeister besetzt. Ein Grund ist demnach, dass viele Beschäftigte in Rente gehen. Unionsfraktionschef Spahn sieht derzeit keinen Spielraum für höhere Sozialleistungen. Etwa das Elterngeld oder BAföG könnten auf absehbare Zeit wohl nicht erhöht werden, sagte er dem Münchner Merkur. Die Haushaltslage sei zu angespannt. Finanzminister Klingbeil zeigt sich unterdessen in der Rheinischen Post bei den anstehenden Reformen kompromissbereit. Bis zur Sommerpause will sich die Koalition unter anderem mit Steuern, der Rente und dem Arbeitsmarkt beschäftigen. Nach einer Gasexplosion in einer Kohlemine in Nordchina sind laut chinesischen Staatsmedien mindestens 90 Menschen gestorben. Wie viele Personen weiterhin in der Mine eingeschlossen sind, ist bislang unklar. Die Rettungsarbeiten dauern weiter an. Aus Asien berichtet Fabian Kretschmer.
3: Das Unglück soll sich bereits am Freitagabend ereignet haben. Die genaue Ursache für die Gasexplosion ist noch unklar. Ebenfalls, ob sich die Anzahl an Toten weiter erhöhen könnte. Doch die Kohleindustrie in der nordchinesischen Provinz Shaanxi ist für ihre mangelhaften Sicherheitsstandards berüchtigt. In den vergangenen Jahren gab es immer wieder Unfälle mit vielen Toten.
2: Zum heutigen Grundgesetztag hat Bundespräsident Steinmeier die Menschen in Deutschland zu mehr Engagement für die Demokratie aufgerufen. Das Grundgesetz sei eine große Errungenschaft für das Zusammenleben in Deutschland, so Steinmeier. Der Grundgesetzjahrestag steht dieses Mal auch im Zeichen des Ehrenamts. Bundesweit sind dazu tausende Mitmachaktionen geplant.
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0: Was ein Samstag. Ich freue mich immer auf so Wochenenden mit euch. Da kann man einfach auch mal außer der Reihe viel Bullshit machen. Mal ein bisschen verrückter und bunter sein als unter der Woche. Da versuche ich ja, mich meist zusammenzureißen. Aber heute ist der Chef wahrscheinlich eh in den Bergen oder schneidet seine Büsche im Garten. Da kann ich mal ein bisschen mit euch hohl drehen. Heute am Tag des Titelsongs. Und wisst ihr was? Wir gehen jetzt gemeinsam auf die Suche nach den besten Titelsongs der Film- und Fernsehgeschichte. Wem fällt was ein? Schickt's mir. Ich versuche was draus zu basteln. An meine Studionummer 089 360 550 460. Gerne schnelle WhatsApp. Und die ganz Mutigen singen mir den Titelsong vor. Per Sprachnachricht. Mit den Arctic Monkeys geht's schon mal wild rein. Brainstorm.

0: 1998 von Chet Faker. Da gab es die hier schon seit 10 Jahren nicht mehr. Hannibal, Face, Murdoch und BA. Zusammen sind sie das A-Team. Ich bin heute am Tag des Titelsongs auf der Suche nach den Besten. Und das A-Team hat mir der Frank zugeschickt. Das ist sehr genial. Habe ich damals geliebt. Dankeschön. Weitermachen.
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0: Manchmal ist es echt absurd, wie lieb ich euch hab, weil ihr einfach so unfassbar gut zu mir passt. Hier auf die Frage, welcher ist heute am Tag des Titelsongs euer Liebling? Da hat mir EGFM-Hörerin Svenja das hier geschickt.
1: Und diese Biene, die ich meine, nennt sich Maya.
0: Die Biene Maya. Na klar. Damit hat Karel Gott wahrscheinlich die Millionen eingefahren. Oder auch nicht. Und wer hat im Maya-Film den Willi gesprochen? Unser guter Freund Jan Delay.
2: Warte auf mich, Maya! Ich bin durcheinander. Was machen wir jetzt?
0: Und irgendwie schien ihm die Rolle vielleicht ja auf den Leib geschneidert.
3: Wenn ich das mal mitbekommen habe, Biene Maya, dann war es schon so, dass Willi der einzige Grund war, weshalb ich das geguckt habe. Biene Maya war nicht groß mein Ding. Das war ja auch ein Mädchen, die Hauptrolle. Und dann kriegt man das wahrscheinlich als Junge nicht so. Aber Willi hat mich schon immer gekriegt. Und ich glaube, dass ich auch schon als Kind eine sehr, sehr gewöhnungsbedürftige Stimme hatte und dass da ich da vielleicht auch schon Parallelen erkannt habe. Das weiß ich aber nicht mehr so genau.
0: Vielleicht. Den Jan gibt's jetzt schon für euch mit Oh Johnny, den Willi gleich. Denn hallo, Sidekick-Woche, da darf der doch nicht fehlen.

0: derbe gehüpft, bis die Kollegen einen Stock tiefer sich dachten, alter Schwede, was ist mit der schon wieder los? Jump Around hier von House of Pain. Eben waren wir schon im Land der Bienchen und Blümchen. Danke, dass ihr mich hier auf der Suche nach den besten Titelsongs so fein unterstützt. Ja, und da passt ja noch ein Bienchen ganz besonders gut in unsere aktuelle Themenwoche.
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1: Willi aus Biene Maya.
4: In einem unbekannten Land. Vor gar nicht allzu langer Zeit.
2: Eine der Kinderserien aus den 70ern schlechthin, die Biene Maya. Sie ist neugierig, mutig, ständig unterwegs und abenteuerlustig.
5: Jetzt geht die Maya fliegen, jetzt geht die Maya...
6: Entschuldigung.
7: Kannst du denn nicht aufpassen?
5: Ich bin heute so furchtbar aufgeregt, weil ich heute zum ersten Mal fliegen darf.
7: So, na, das ist ja fein.
5: Und wissen Sie was, ich fliege bis zur Sonne rauf.
2: Ihr Partner Willi hingegen, der ist eher vorsichtig, skeptisch und als Drohne vor allem eines faul. Einer, der erstmal überlegt, ob man das nächste Abenteuer nicht vielleicht auch morgen erleben könnte.
7: Es gibt draußen eine Menge Gefahren, die auf euch lauern, über die müsst ihr erst Bescheid wissen.
8: Ja, ich weiß das alles schon, Fräulein, weil ich bin ja zweimal sitzen geblieben, ja.
2: Damit ist Willi in der Zeichentrickserie eigentlich die Figur, mit der sich viele viel stärker identifizieren als mit Maya selbst. Denn während Maya draufgängerisch und leichtsinnig die Welt entdecken will, möchte Willi oft einfach nur seine Ruhe.
5: Ich will dir mal was sagen, du wirst von Tag zu Tag eine immer größere Schlafmütze.
8: Nein, ich bin keine Schlafmütze. Ich bin nur immer müde, das ist ein großer Unterschied, meine Liebe, ja.
2: Trotzdem folgt er Maya immer wieder aus purer Freundschaft. Ohne den faulen, immer hungrigen Willi wäre Maya wohl nur eine Abenteuerfigur. Aber durch seinen

0: Stets zweifelnden Charakter erhält die Serie Wärme und Humor. Und ein altes Bienensprichwort sagt schließlich:
1: Wer nichts mehr isst, wird schwach und hat keine Kraft mehr. Und wer keine Kraft mehr hat, der kann auch keine Kraft mehr anwenden. Das heißt, er kann kein Unheil mehr anrichten.

0: vor eins haben wir es und wir chillen durch diesen Samstag gleich auch mit einem neuen Titel von Disclosure. Heißt Sun Comes Up Tremendous.
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0: Sag mal, Egos, wusstet ihr, eine ganz winzige Menge Viagra reicht aus, um frische Schnittblumen eine Woche länger frisch zu halten. Da steht dann auch die Margerite. Nur falls ihr gerade was rumliegen habt von diesem Viagra. Die anderen News jetzt.
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2: Ich bin Dominik Schweiger. Bundespräsident Steinmeier hat das Grundgesetz als Garant für Freiheit und Demokratie bezeichnet. Zum 77. Geburtstag der Verfassung rief er die Menschen in Deutschland dazu auf, sich stärker für die Gesellschaft einzusetzen. Steinmeier erklärte, jeder könne etwas für das Land oder andere tun. Der diesjährige Grundgesetztag steht deswegen bundesweit im Zeichen des Ehrenamts. Das Motto: für dich, für uns, für alle. Ehrenamtliche müssen offenbar immer mehr Zeit für Bürokratie aufbringen. Das berichtet die Rheinische Post und beruft sich auf die Stiftung für Engagement und Ehrenamt. Demnach verbringen Vereine im Schnitt mehr als 6 Stunden pro Woche mit Verwaltungsaufgaben. Zum heutigen bundesweiten Ehrentag für ziviles Engagement fordert die Stiftung deswegen weniger Bürokratie für Ehrenamtliche. In China sind bei einem Unglück in einem Bergwerk mindestens 90 Menschen ums Leben gekommen. Laut Staatsmedien werden 9 Menschen noch vermisst. Die Suche nach Überlebenden laufe weiter. Ursache des Unglücks war wohl eine Gasexplosion in dem Kohlebergwerk in Nordchina. Die Sicherheit in chinesischen Bergwerken hat sich zuletzt deutlich verbessert. Trotzdem gibt es immer wieder Unfälle. Am Abend treffen der FC Bayern und der VfB Stuttgart im DFB-Pokal-Finale aufeinander. Die Münchner stehen zum 25. Mal im Pokal-Endspiel und gehen als Favorit in die Partie in Berlin. Uli Reitinger berichtet.
3: Zum ersten Mal seit 6 Jahren stehen die Bayern mal wieder in einem DFB-Pokalfinale. Und der Druck ist nicht unerheblich, geht das heute schief, steht am Ende nur die Meisterschaft. Das ist eigentlich zu wenig für die hohen bayerischen Ansprüche. Der Rekordpokalsieger muss auf Manuel Neuer verzichten, der hat Wade. Beim VfB Stuttgart sagen sie, wir haben beim Triumph letztes Jahr Blut geleckt. Eine erfolgreiche Titelverteidigung gegen die übermächtigen Bayern, die Fans träumen.
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0: 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Heute ist Tag des Titelsongs und da habe ich euch, ne? Da habe ich euch mitgekriegt. Da macht jeder mit. Hier zum Beispiel der Lars, der hat mir das hier geschickt. Was ist das denn? Lieb ich. Augsburger Puppenkiste. Großartig. Und dann haben wir noch von der Marleen das hier bekommen.
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0: Cool, Sievers. Ich hab so einen Backlash zurück in meine Kindheit. Das ist unfassbar. Vielen herzlichen Dank dafür. Wenn euch noch mehr einfällt, einfach zu mir ins Studio. 089 360 550 460. Wir sind auf der Suche nach Titelmelodien.

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1: Ich glaube, der ist wirklich Papa. Ich weiß nicht, ob er seine Kinder wirklich so genannt hat. Husi hier mit Jackie and Wilson, gewidmet einer Musiklegende.
2: Jackie and Wilson was written as a kind of a nod, I suppose, to an artist called Jackie Wilson, who is a fantastic soul singer, who in my eyes is one of the greatest performers of the 20th century.
1: Jackie Wilson, wer den nicht kennt, klingt so.

0: dem kann man schon ein paar Oden schreiben.
1: Neu auf Ego FM aus Cronulla, Australien. Ruby Fields mit Half the Love.

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Große Freude, Leute. Ich glaube, ich mache mir einen Sekt auf. Also ich glaube, das wird mein Lieblingsalbum des Jahres, Karaoke Bar. Von Angus und Julia Stone, das beliebteste Geschwisterduo Australiens. Okay, die Platte kommt erst am 4. September raus. Aber was hier schon mal vorgeflogen kommt, das klingt so gut. Und genau das ist auch der Plan. Alles steht im Zeichen von Lebensfreude, Verbundenheit und dem Gefühl gemeinsamer Erlebnisse. Steht hier. Und was kann Menschen besser zusammenführen als eine Nacht in einer Karaoke-Bar? Der gleichnamige Titel ist während einer Auslandsreise entstanden, erzählen Angus und Julia, und fängt die Wärme eines Abends ein, an dem Musik die Fremdheit zwischen Unbekannten auflöst und Raum für tiefere menschliche Begegnungen schafft. Ich freue mich auf den Rest der Platte und drücke euch bis dahin ein Mikrofon in die Hand. Angus und Julia Stone, Karaoke Bar, ganz neu.

0: Sag mal, wie lang geht der Frühling eigentlich noch? Ich habe das mit dem Frühjahrsputz, heißt es, nämlich noch gar nicht hinbekommen. Aber der hat mich wieder dran erinnert. Clean Up Woman von Betty Wright. Und vielleicht lasse ich es auch einfach, denn wusstet ihr, dass Putzen so schädlich ist wie Rauchen? Wirklich. Also eine große Langzeitstudie hat die Auswirkungen von Reinigungsmitteln auf die Lungenfunktion getestet und kam zu einem erschreckenden Ergebnis. Menschen, die regelmäßig putzen, haben eine deutlich schwächere Lunge als Menschen, die nie putzen. Beste Begründung, den Schwamm wieder wegzuwerfen. Und überhaupt, Vögel fliegen gern gegen frisch geputzte Scheiben. Ich tue was für den Artenschutz. Ich lasse die jetzt einfach so dreckig.
1: Neu auf Ego FM aus Ystad, Schweden. Lykke Li mit Happy.

0: Viertel vor zwei haben wir es. Heute an einem Tag, eine Woche nach dem ESC, erholt sich Bean langsam von, wie sagt der Chef immer so schön, den Paralympics des Pop. Ich würde sagen, das wird auf keinen Fall den Sportlern mit Behinderung gerecht. Wir holen uns nur das Beste aus dem ESC raus, wie zum Beispiel den hier. Vor vielen Jahren, ich glaube es war 5, wollte er auf der Bühne stehen für Island. Leider kam Corona dazwischen. Daddy Freer mit seinem neuen Hot Damn. 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

0: Also es ist kurz vor zwei und ich dachte mir, ich komme mal hier mit den doch nützlichen Infos. Wusstet ihr, eure Nase ist immer sichtbar für euch, aber ihr könnt sie nicht gut sehen. Das liegt daran, dass euer Gehirn sie ignoriert. Und ich hoffe, das bleibt auch so. Stellt euch mal vor, es ist immer so eine Nase im Weg.
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2: Ich bin Gregor Jussé Moser. Heute feiert unser Grundgesetz Geburtstag. Da Demokratie von Menschen lebt, die mitmachen, hat Bundespräsident Steinmeier für den heutigen 23. Mai den ersten deutschlandweiten Mitmachtag ausgerufen. Thomas Thonfeld berichtet.
3: Durch das Mitmachen könne jeder Einzelne merken, dass er gebraucht werde. Steinmeier selbst geht mit gutem Beispiel voran, etwa beim Pflegen von Wanderwegen oder Gartenarbeiten in öffentlichen Anlagen. Künftig solle der Geburtstag des Grundgesetzes jedes Jahr auf diese Weise gefeiert werden, wünscht sich der Bundespräsident. Als Tag, an dem alle etwas für andere und für das Land tun.
2: Unionsfraktionschef Spahn sieht derzeit keinen finanziellen Spielraum für höhere Sozialleistungen wie BAföG, Bürgergeld oder Wohngeld. Das sagte er dem Münchner Merkur. Dabei hatte sich die Koalition erst vor wenigen Wochen auf eine BAföG-Reform verständigt. Geplant ist unter anderem, die Wohnkostenpauschale zum Wintersemester anzuheben. Langfristig soll das BAföG schrittweise auf das Niveau der Grundsicherung steigen. Nach einer Gasexplosion im Norden Chinas in einer Kohlemine sind mindestens 90 Menschen ums Leben gekommen. Das berichten chinesische Staatsmedien. Wie viele Menschen noch unter Tage eingeschlossen sind, ist bislang unklar. Die Rettungsarbeiten laufen weiter. Der Norden Chinas ist seit Jahren bekannt für schlechte Sicherheitsstandards in der Kohleindustrie. Zum Fußball. In Berlin ist heute Finale im DFB-Pokal. Ab 20 Uhr stehen sich der FC Bayern und der VfB Stuttgart gegenüber. Für den deutschen Rekordmeister geht's ums Double nach der Meisterschaft in der Bundesliga.
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0: 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Leute, ich glaube, es gibt hier und jetzt eine Menge Egos, die gerade eine Nebenrolle spielen, während die Mini-Egos den Ball hinterherrennen. Stimmt's? In unserer Sidekick-Woche beleuchten wir auch mal die Fußballeltern, ja? In dieser Stunde Spotlight auf den Spielfeldrand. Bis dahin noch eine Menge Sound, auch neuer von Lexa Gates, Nachsoul von Alo Parks und Rock hier von Arcade Fire.

Arlo Parks mit Two-Sided, weil es auch immer zwei Seiten gibt. Außer damals auf der CD. Das ist eine andere Geschichte. Was so ein Breakup alles bewirken kann, hier bei Lexa Gates, junge Musikerin aus New York, die erzählt, ich hatte gerade eine Trennung hinter mir und es war diese Soundcloud-Ära, in der jeder herausfand, dass er einen Diss-Track machen oder Sachen mit GarageBand aufnehmen konnte. Am Anfang habe ich nur aus Gag-Musik gemacht, jetzt fühlt sich das Schreiben von Songs wie ein spirituelles Wunder an und mein verdammter Lebenssinn. Okay, voilà, Professur gefunden, Lexa Gates mit ihrem neuen Titel Rest of My Life.

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0: Rosewood.
1: Hier von Bonobo. Ego ist alle so, ist klar, ne? 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Aber da gibt's doch noch die Nebenrollen, die wunderbaren Sidekicks, die Taxi und Catering spielen. Kennt ihr die?
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4: Soll ich noch einen Kuchen machen? Oder Kaffee? Oder belegte Brote?
5: Diese Fragen kommen spätestens zu jedem Heimspiel wieder. Von den immer gleichen und unermüdlichen Unterstützerinnen und Unterstützern. Das Buffet ist reichlich gefüllt. Hier ein Käsekuchen für 1,50, da eine Bratwurst für 2 Euro. Alles selbst gemacht oder zumindest selbst gegrillt. Und alle sind dankbar dafür. Die Kids, die Zuschauerinnen und Zuschauer, die TrainerInnen und nicht zuletzt die anderen Eltern. Nicht nur für die wunderbare Rundumverpflegung, sondern vor allem für die gleichzeitige Befreiung von allen Aufgaben. Die Orga-Heldinnen und Helden lehnen oft genug die Angebote der anderen Eltern ab, auch mal was mitzubringen. Wahrscheinlich, weil sie wissen, dass das rein kulinarisch im Desaster enden würde. Aber nur weil es mal ein Auswärts- und kein Heimspiel gibt, heißt das nicht, dass das Engagement hier endet. Nein, schon eine Woche im Voraus erklären sie sich bereit, ihren Van oder den kleinen Bus mit dem halben Team vollzuladen und dieses sicher auf dem Sportplatz oder der Halle eines noch so kleinen und abgelegenen Dorfs abzuliefern. Immerhin, hier lässt sich auch mal das gastronomische Angebot des Gegners testen. Auch um festzustellen, dass der eigene Kuchen nach Omas Rezept halt doch der beste ist. Abschließend bleibt uns nur eins zu sagen. Danke für unzählige Kilometer, Kuchenstücke und Kaffeetassen. Auch für uns, aber vor allem im Namen der anderen Eltern.
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Daphne featuring Paradise mit Sizzling. Leute, ich liebe ja die Norwegerin Girl in Red sehr. Man muss bei der aber hart aufpassen, sonst landet man bei echt harten Songs, die sehr, sehr tief gehen und noch tiefer blicken lassen, wie zum Beispiel bei Hemingway. Wir hören kurz rein. Da zieht Sängerin Marie Parallelen wirklich zu Ernest Hemingway, seines Zeichens genialster Schriftsteller des 20. Jahrhunderts, aber auch Alkoholiker gewesen, genau wie Marie. Wenn der Alkohol dich von innen heraus auffrisst und all deine Kräfte raubt, dein Verstand das aber nicht wahrhaben will und immer noch auf der Suche nach Antworten auf dem Flaschenboden ist. So, ihre Textzeilen. Und dann gibt's wieder so Titel, da geht's um toxische Beziehungen, so wie Stupid Bitch. Den nehme ich jetzt. Girl in Red. Für euch.

0: Es ist heiß, 37,5 Grad hier mit die höchste Eisenbahn. Und gleich wird's legendär. Einmal habe ich Daft Punk für euch, dann was ganz Neues von Russ, der Titel Medusa. Und obendrauf noch ein guter altbekannter Titel, freue ich mich drauf.
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0: einmal schön Daft Punk hier mit Digital Love. Leider ist in nächster Zeit keine Reunion geplant. Ich halte euch natürlich weiter auf dem Laufenden. Ja, ich will ja nichts verpassen. Und damit ihr nichts verpasst, was so passiert in Deutschland und der Welt, jetzt die Kollegen mit den News.
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2: Ich bin Gregor Jose Moser. Mit dem schönen Wetter geht die Freibadsaison so richtig los. Den Bädern fehlen aber Bademeisterinnen und Bademeister. Laut dem Bundesverband Deutscher Schwimmmeister liegt das unter anderem daran, dass viele in Rente gehen. Mehr von Tine Klimach.
3: Einer Umfrage des Verbands kommunaler Unternehmen unter über 90 Badbetreibern zufolge sind die Lücken beim Personal in Schwimmbädern vielerorts groß. Anfang Mai war nur etwas mehr als die Hälfte der Stellen besetzt. Fast jedes dritte Schwimmbad meldete noch einen zweistelligen Personalbedarf. Es sei aber eine Tendenz zu erkennen, dass es wieder mehr werden, heißt es vom Bundesverband der Schwimmmeister weiter.
2: Bundespräsident Steinmeier hat das Grundgesetz als Garant für Freiheit und Demokratie bezeichnet. Zum 77. Geburtstag der Verfassung rief er die Menschen in Deutschland dazu auf, sich stärker für die Gesellschaft einzusetzen. Steinmeier erklärte, jeder könnte etwas für das Land oder für andere tun. Der diesjährige Grundgesetztag steht deshalb bundesweit im Zeichen des Ehrenamts. Das Motto: für dich, für uns, für alle. In Deutschland zeichnet sich ein neuer Rekord bei den Einbürgerungen ab. Laut der Welt am Sonntag haben letztes Jahr fast 310.000 Menschen den deutschen Pass bekommen. Möglich ist der Anstieg auch wegen der Reform des Staatsangehörigkeitsrechts durch die damalige Ampelregierung 2024. Seitdem sind Einbürgerungen schneller möglich und die doppelte Staatsbürgerschaft ist grundsätzlich erlaubt. Im französischen Cannes endet heute Abend das berühmte Filmfestival mit der Verleihung der Goldenen Palme. Gute Chancen für die Auszeichnung als bester Film hat Vaterland. Darin reist der Schriftsteller Thomas Mann mit seiner Tochter durch das zerstörte Nachkriegsdeutschland.
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0: mit Elise. Ui, das ist ja eigentlich eine Good News, ne? Da kann man ja mal drüber reden. Japanische Forscher haben nämlich einen ganz spannenden Feueralarm für Gehörlose entwickelt. Ich habe mich eh schon gefragt, was die mal im Brand machen. Und wisst ihr, was da verwendet wird? Wasabi. Wasabi weckt wohl auch aus dem tiefsten Schlaf und eben auch gehörlose Menschen. Kann man ja mal ausprobieren. Beim Mitbewohner.

0: Getting Jiggy With It vom Mackers, der uns auch in unser Freundesbuch geschrieben hat, was er so an Hobbys hat.
1: Ich bin kein Seriengucker, ich bin kein Videospieler. So ein richtig klassisches Hobby habe ich eigentlich sehr wenig, weil alles, was quasi so hobbymäßig ist, dann doch immer in mein Tun reinfließt, weil mein Tun ja dann, Gitarrenkonzerte ist ein Hobby von mir, aber irgendwie ist es ja auch, es spielt da irgendwie alles mit. Das einzig klassische Hobby, das ich habe, ist Basketballspielen. Das mache ich zweimal die Woche in so einer Herrenmannschaft in Berlin und das ist wirklich so ein Hobby. Da gehe ich hin, dann spiele ich 2 Stunden Basketball und dann gehe ich wieder nach Hause.
0: Dies ist er schon, ne? Entweder an die Gitarre oder eben auf dem Basketballcourt. Der Mackes. Das Neue für einen Jungle für euch. Carrie.

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0: sind wir schon mittendrin im Thema. Eigentlich für morgen früh. Wilco hier mit Jesus etc. Denn morgen früh ab 9 wird Kollege Markus Kafka wieder mit seiner Show beginnen. Countdown 25. Und diese Woche ist er auf der Suche nach alles Songs, Titel, Themen rund um Gott. Und Markus, das hat sogar eine Hintergrundgeschichte bei dir.
1: Ich habe sogar Religionsabitur. Es war mein viertes Abifach, was ziemlich abgefahren ist. Kenne ich außerdem, außer mir nur sehr wenige, die das gewählt haben. Also zum einen war ich natürlich extrem bibelfest, weil ich ja das laufend gehört habe im Kirchenbetrieb. Aber mich hat da noch was anderes dran interessiert, weil man ja in der Kollegstufe im Religionsunterricht behandelt man ja auch die ganzen Philosophen. Hier Nietzsche, Kant und so weiter. Und das fand ich extrem spannend. Und da hat sich eigentlich auch so mein Verhältnis zu Gott und der Kirche, ganz anders als sich das meine Mutter vorgestellt hat, da bin ich dann eher kritisch geworden. So, weil ja hier Nietzsche und auch die anderen Philosophen ja auch die Existenz von Gott hinterfragen und die Kirche als Institution ja auch weitestgehend ablehnen und so. Inzwischen habe ich auch ein sehr gespaltenes Verhältnis dazu. Es gibt tausend Gründe, warum man die Kirche als Institution, vor allem die katholische Kirche, nicht mehr so cool findet. Aber ich setze mich nach wie vor sehr kritisch damit auseinander, kann jetzt aber auch nicht von mir behaupten, dass ich ein gläubiger Mensch bin. Also ich glaube schon, bin ein bisschen spirituell. Ich glaube schon, dass da noch irgendwas ist, aber katholische Kirche als Institution und jetzt so die totale Überzeugung, dass es den Gott für uns Katholiken gibt, das habe ich schon lange für mich abgehakt.
0: Okay, ist ja auch in Ordnung, aber morgen geht es trotzdem 2 Stunden lang um Gott und alles drumrum. Also wenn ihr noch Vorschläge habt, was fällt euch denn ein? Welche Titel gibt's, die irgendwas mit Gott zu tun haben, vielleicht auch mit Jesus? I don't know, was so passt, schickt uns einfach zu countdown25@egofm.de. Ich habe hier zum Beispiel God from the Machine. Santi Gold, Markus, das bitte mit in die Liste nehmen. Danke.

Offen hier von Kenny Hoopla. Und ihr bekommt es ja immer freitags mit. Da versucht mich Herr Kollege Kollmann immer zu überreden, mit ihm ein bisschen Urlaub in den Bergen zu machen. Aber Wandern und Berge ist mir jetzt viel zu gefährlich geworden. Nicht wegen der Steilhänge und Lawinen, sondern wegen der Kühe. Das klingt schon so aggressiv. Ist ja gut, ne? Und wer hätte es gedacht? Hier voll das Thema in den letzten Tagen. Überall die Headlines. Absurd viele Menschen sterben wegen Kuhangriffen. Gestern, Allgäuer Zeitung. Kuhherde verletzt Ehepaar in Oberlienz. Frau erliegt ihren Verletzungen. Oder hier, Wanderer nach Angriff von Kuhherde in der Steiermark gestorben. So eine aggressive Kuh ist gar nicht selten. Was zur Hölle ist mit denen los? Also zum einen wandern wir gern durch ihren Lebensraum. Mal schön durch die Futterwiese, ne? Hunde sind auch so ein Ding. Die Kühe fühlen sich halt bedroht. Und drittens, klar, die Muttertiere, ne? Die wollen ihre Kälber vor alles und jedem schützen. Was mache ich jetzt bei so einem Kuhangriff? Nicht anstarren, Abstand halten, rückwärts gehen, Ruhe bewahren und den Tieren niemals den Rücken zudrehen. Habe ich vorher nicht gewusst, ehrlich. Wenn mich der Collie das nächste Mal überreden will, mit ihm wandern zu gehen? Nö, danke.

kurz bei den Pharaonen mit Other Lives und Two Pyramids. So Leute, das war der Samstag mit mir. Ich freue mich, ich wollte jetzt gerade schon sagen, auf den Montag, stimmt aber gar nicht, ich habe jetzt Urlaub. Tschüss, macht's gut. Es war mir ein inneres Kühe melken. Schönes Wochenende noch, passt auf euch auf.

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1: Ich bin Gregor Jussé Moser. Heute feiert unser Grundgesetz Geburtstag. Da Demokratie von Menschen lebt, die mitmachen, hat Bundespräsident Steinmeier für den heutigen 23. Mai den ersten deutschlandweiten Mitmachtag ausgerufen. Thomas Thonfeld berichtet.
2: Durch das Mitmachen könne jeder Einzelne merken, dass er gebraucht werde. Steinmeier selbst geht mit gutem Beispiel voran, etwa beim Pflegen von Wanderwegen oder Gartenarbeiten in öffentlichen Anlagen. Künftig solle der Geburtstag des Grundgesetzes jedes Jahr auf diese Weise gefeiert werden, wünscht sich der Bundespräsident. Als Tag, an dem alle etwas für andere und für das Land tun.
1: Unionsfraktionschef Spahn hält eine Erhöhung von Elterngeld und BAföG aktuell für unrealistisch. Der CDU-Politiker hat dem Münchner Merkur gesagt, solange Deutschland kein Wirtschaftswachstum habe, gebe es keinen finanziellen Spielraum für höhere staatliche Leistungen. Das Deutsche Studierendenwerk kritisiert das scharf, Sparen an Bildung schade dem Wirtschaftsstandort. In Düsseldorf sind zwei Straßenbahnen frontal zusammengestoßen. Bei dem Unfall an der Ecke Berliner Allee und Graf-Adolf-Straße sind 28 Menschen verletzt worden, 5 davon schwerer. In Lebensgefahr schwebt laut Polizei aber niemand. Die Unfallursache ist noch unklar. Die Straßenbahnen werden derzeit großräumig umgeleitet. Die U-Bahnen sind nicht betroffen. Wer wird DFB-Pokalsieger? Nach dem Gewinn der Meisterschaft in der Fußball-Bundesliga will der FC Bayern heute Abend im Finale gegen Stuttgart das Double holen. Die Stuttgarter dagegen wollen natürlich ihren Titelgewinn aus dem letzten Jahr verteidigen. Anstoß in Berlin ist um 20 Uhr.
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1: Ich bin Gregor Jusse Moser. Ehrenamtliche müssen immer mehr Zeit für Bürokratie aufbringen. Das berichtet die Rheinische Post und beruft sich auf die Stiftung für Engagement und Ehrenamt. Demnach verbringen Vereine im Schnitt mehr als 6 Stunden pro Woche mit Verwaltungsaufgaben. Zum heutigen bundesweiten Ehrentag für ziviles Engagement fordert die Stiftung deswegen weniger Bürokratie für Ehrenamtliche. Außerdem feiert unsere Verfassung, das Grundgesetz, ihren 77. Geburtstag. Jetzt am warmen Wochenende dürfte es viele Menschen an Badeseen und in Freibäder ziehen. Die Bäder kämpfen aber immer noch mit Personalmangel. Nach Angaben des Bundesverbands Deutscher Schwimmmeister ist derzeit nur etwas mehr als die Hälfte der offenen Stellen für Bademeisterinnen und Bademeister besetzt. Ein Grund ist demnach, dass viele Beschäftigte in Rente gehen. Nach einer Gasexplosion in einer Kohlemine im Norden Chinas sind mindestens 90 Menschen ums Leben gekommen, das berichten chinesische Staatsmedien. Wie viele Menschen noch unter Tage eingeschlossen sind, ist bislang unklar. Die Rettungsarbeiten laufen weiter. Der Norden Chinas ist seit Jahren bekannt für schlechte Sicherheitsstandards in der Kohleindustrie. Im französischen Cannes endet heute Abend das berühmte Filmfestival mit der Verleihung der Goldenen Palme. Gute Chancen für die Auszeichnung als bester Film hat Vaterland. Darin reist der Schriftsteller Thomas Mann mit seiner Tochter durch das zerstörte Nachkriegsdeutschland.
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1: Ich bin Gregor Jussé Moser. Vor genau 77 Jahren, am 23. Mai 1949, ist das Grundgesetz verkündet worden, die deutsche Verfassung. Anlässlich dessen hat Bundespräsident Steinmeier dazu aufgerufen, sich für das weitere Gelingen unserer Demokratie einzusetzen. Auf seine Initiative hin wird heute das Ehrenamt gewürdigt und der 23. Mai auch künftig zum Mitmachtag erklärt. Bundesweit gab es dazu heute tausende Aktionen von Kommunen, Vereinen und Organisationen. Das BAföG für Studierende und schulische Auszubildende erhöhen. Darauf haben sich Union und SPD geeinigt. Einen vor wenigen Wochen geschlossenen Kompromiss stellt Unionsfraktionschef Spahn aber jetzt wieder in Frage. Aus Berlin berichtet Thomas Thonfeld.
2: Eigentlich hatten sich Union und SPD im Koalitionsvertrag ja darauf verständigt, dass es eine BAföG-Reform geben soll. Allerdings mit einer Hintertür. Nur wenn das Geld dafür reicht. Und genau darauf beruft sich Jens Spahn jetzt. Zitat: Man kann nur so viel ausgeben, wie man einnimmt. Dabei hatte es sogar aus dem unionsgeführten Forschungsministerium schon geheißen, die Verständigung der Koalition gehe jetzt regulär ins Gesetzgebungsverfahren.
1: Zum ersten Mal ist in Tschechien der Sudetendeutschen Tag abgehalten worden. Rund 1300 Teilnehmer aus Deutschland und Tschechien gedachten der Vertriebenen nach dem Zweiten Weltkrieg. Der Versöhnungsmarsch folgte in umgekehrter Richtung dem sogenannten Brünner Todesmarsch von 1945. Wer wird DFB-Pokalsieger? Nach dem Gewinn der Meisterschaft in der Fußball-Bundesliga will der FC Bayern heute Abend im Finale gegen Stuttgart das Double holen. Die Stuttgarter dagegen wollen natürlich ihren Titelgewinn aus dem letzten Jahr verteidigen. Anstoß in Berlin ist um 20 Uhr.
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5: Das ist mein Name und das sind die Ego FM 42. Wir haben jetzt wieder 2 Stunden Zeit, uns mit der besten Musik der letzten paar Wochen zu beschäftigen. Und wir haben einiges dabei in der ersten Stunde, zum Beispiel was von Robin, von Dickie Lee, von Suki Waterhouse oder auch was von den Teenagers. Los geht's aber erstmal mit Disclosure, Sun Cups Up, Chimanders auf Platz 42. Ich bin Fitos, schön, dass ihr dabei seid.

Neu auf Platz 41. The Teenagers mit I Miss Your Friends in den Ego FM 42. Will ja niemanden beunruhigen, aber wir haben es schon fast wieder halb. Also bisschen übertrieben, noch ist der Mai ja noch nicht vorbei und der Juni ist auch noch da. Aber dann biegt das Jahr halt schon wieder in Richtung Ende ab. Halbes Jahr schon fast wieder rum. Weiß nicht, aber seit ein paar Jahren ist das Zeitgefühl wirklich massiv durcheinander geraten. Manche Monate fühlen sich an, als wären sie jahrzehntelang. Dann blinzelt man einmal und plötzlich sind 4 Jahre vergangen. Dabei kann in einem halben Jahr schon so einiges passieren. Wenn man zum Beispiel aus irgendwelchen relativ absurden Gründen mal dazu gezwungen wird, seine Stadt zu verlassen und woanders sein Dasein fristen muss, kann das schon ein ziemlich einschneidendes Erlebnis sein. Und ziemlich genau darum dreht sich der neue Song von Under Mords. Da geht's um zwei frisch Verliebte, die aus, ich formuliere es mal vorsichtig, politischen Gründen plötzlich auseinandergerissen werden. Das letzte halbe Jahr von Under Mords war wohl auch ziemlich viel los. Sein Debütalbum kam ja kurz davor raus und er war richtig viel auf Tour. Trotzdem war Under Mords aber auch im Studio. Und da sind schon wieder ein paar Songs zusammengekommen, die auch mal ein Album werden könnten. Der Song hier hat es auf jeden Fall schon mal rausgeschafft. Platz 40, Under Mords mit Halbes Jahr.

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1: Und falls ihr in der Gegend von München wohnt und dringend mal Licky Lee live sehen wollt, am 31. August habt ihr die Chance dazu. Relativ spontan, wie ich finde, hat sie es angekündigt, dass sie da im Olympiapark in München ein Konzert spielen wird. Und hören tun wir sie jetzt auch gleich auf Platz 36. Licky Lee mit Happy Now.

Runter auf Platz 33, Holly Humberstone mit Cruel Worlds. Eigentlich klingt das Imposter-Syndrom ja ziemlich aufregend. Ich meine, Eindringling klingt fast so, als säße man gerade nur im Büro, um Spionage zu betreiben. Aber die wahre Bedeutung ist deutlich nerviger. Das Imposter-Syndrom beschreibt nämlich das Gefühl, wenn man ständig das Gefühl hat, nicht gut genug für das zu sein, was man gerade tut. Quasi so, als hätte man sich im Bewerbungsgespräch nur durch einen Cheat durchgesetzt. Nervt übertrieben sowas? Das Einzige, was dagegen hilft, ist, sich mal einen ordentlichen Selbstbewusstseinsschub zu gönnen. Sowas wie FIFA auf den niedrigsten Schwierigkeitsgrad zu stellen und Real Madrid mit einem Fünfligisten wegzuklatschen oder sowas. Nicht, dass ich sowas machen würde oder sowas. Nein, nein. Kann mir aber wirklich beim besten Willen nicht vorstellen, was hier für ein unfassbarer Selbstbewusstseinsschub sein muss, wenn man einfach eine Band zusammenstellt und bevor man überhaupt seinen ersten Song rausgebracht hat, schon ein erstes Konzert spielen darf, das dann auch noch restlos ausverkauft ist. Sorry, aber da muss man doch vor Selbstbewusstsein explodieren. Klingt eigentlich wie eine wenig realistische Fanfiction, ist aber tatsächlich die wahre Geschichte von My Ugly Clementine. Die hatten zwar den Vorteil, dass sie eine Supergroup waren, aber der Hype hat auch viele Jahre später, nach dem ausverkauften Debütkonzert, nicht abgerissen. Trotzdem, so leichte Selbstbewusstseinsschwankungen sind wohl noch da, deswegen versuchen sich My Ugly Clementine hier in ihrem neuen Song ein bisschen was davon einzusingen. Platz 32, My Ugly Clementine mit Confidence.

Band hier war letztes Jahr mein Highlight auf dem Reeperbahn-Festival. Bin sehr gespannt, was die noch alles rausbringen werden. App waren das mit Now You Know auf Platz 30. So, von Newcomern jetzt zu Klassikern. Den hier kennt ihr alle, oder?

kann man kaum hören, ohne laut mitschreien zu müssen. LaRue waren das natürlich mit Bulletproof. Absoluter Indie-Disco-Klassiker, der aber mittlerweile schon lang diesen Rahmen gesprengt hat. Damals waren LaRue noch als Duo unterwegs, mittlerweile ist Eddie Jackson aber alleine unter dem Namen tätig. Und auch wenn sie sich musikalisch relativ rar macht, hat sie auch nach dem Überhit noch immer ziemlich gute Sachen rausgehauen. Ziemlich genau alle 6 Jahre bringt sie neue Musik raus und weil letztes Album Supervision im Februar 2020 rauskam, ist es genau dieses Jahr eben wieder soweit. Bisschen dauert es allerdings noch. Old Flames kommt erst im November raus. Dafür gibt es jetzt schon einen kleinen Vorgeschmack und den hören wir auf Platz 29. LaRue mit Cabin Fever in den Ego FM 42.

0: Robin, Into the Sun auf Platz 26 in den Ego FM 42. Gleich haben wir den neuen Song von Angus und Julia Stone. Außerdem gibt's was von Muse und The Last Dinner Party mit Big Dog auf Platz 25. Bis gleich.
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1: Ich bin Gregor Jussi Moser. Unser Grundgesetz feiert heute Geburtstag. Da Demokratie von Menschen lebt, die mitmachen, hat Bundespräsident Steinmeier für den heutigen 23. Mai den ersten deutschlandweiten Mitmachtag ausgerufen. Ursula Winkler berichtet.
2: Es soll der erste Grundgesetz-Ehrentag sein, aber nicht der letzte. Bundespräsident Steinmeier will ihn jährlich feiern, aber nicht als bundesweiten Feiertag, sondern aktiv. Ein Tag, an dem wir uns vornehmen, gemeinsam etwas für andere und für das Land zu tun. Steinmeier ging selbst mit gutem Beispiel voran und pflegte zuletzt Wanderwege, gärtnerte auf dem Friedhof, besuchte Seniorenheime und las Kindern Bücher vor.
1: Den Grundgesetzgeburtstag haben einige auch genutzt, um auf die Straße zu gehen. In rund 20 Städten in Deutschland gab es Kundgebungen für ein AfD-Verbot im Rahmen eines bundesweiten Aktionstags unter dem Motto Menschenwürde verteidigen, AfD-Verbot jetzt. Demonstrationen gab es zum Beispiel in München, Nürnberg, Bochum, Erfurt, Halle oder auch Hamburg. In Deutschland zeichnet sich ein neuer Rekord bei den Einbürgerungen ab. Laut der Welt am Sonntag haben letztes Jahr fast 310.000 Menschen den deutschen Pass bekommen. Möglich ist der Anstieg auch wegen der Reform des Staatsangehörigkeitsrechts durch die damalige Ampelregierung 2024. Seitdem sind Einbürgerungen schneller möglich und die doppelte Staatsbürgerschaft ist grundsätzlich erlaubt. Der FC Bayern oder doch der VfB Stuttgart? Wer gewinnt in dieser Saison den DFB-Pokal? Darüber entscheidet heute das Finale in Berlin ab 20 Uhr. Nach dem Gewinn der Meisterschaft in der Fußball-Bundesliga würden die Münchner gerne auch den Pokal und damit das Double holen. Der amtierende Pokalsieger Stuttgart will seinen Titel natürlich verteidigen.
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5: Und damit geht's rein in die zweite Stunde der Ego FM 42. Und der ist wie üblich so ein bisschen ums Ganze geht. Denn wir nähern uns dem Top 10 der Woche inklusive Auflösung, wer es heute auf die Nummer 1 geschafft hat. Ihr könnt euch schon mal auf Songs von Snailmail, von Ruby Fields, von Charlie's American Bear und von Tomorrow freuen. Los geht's aber erstmal auf Platz 20 mit den Crooked Colors. 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

0: Hoch auf Platz 17, Tomorrow mit Somewhere Else in den Ego FM 42.
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3: Ein einsamer Cowboy reitet dem Sonnenuntergang entgegen, ganz allein mit sich und seinen Gedanken und dem gelegentlichen Blick in den Himmel. Das Bild zieht sich schon seit Jahrhunderten durch die Kulturgeschichte. Irgendwann wurden aus den Pferden halt Lastwägen und die Musik klingt heute auch ein kleines bisschen anders. Aber wie faszinierend so ein Wild-West-Roadtrip klingen kann, zeigt gerade mal wieder Kevin Morby. Wenn man sein neues Album Little Wide Open hört, ist man plötzlich mittendrin in der melancholischen Westernwelt.

Auf Little Wide Open geht es zuallererst um Kansas, Kevins Heimat. Der Bundesstaat im Mittleren Westen hat für ihn eben einfach seine ganz eigene Melodie. Und die hat er komplett aufgesogen. Daran lässt das Album überhaupt keinen Zweifel. Banjos, klassische Wildwest-Fiedeln, Slide-Gitarre und Rhythmen, die wie Eisenbahnräder vorbeirattern, beschwören eine fast schon mystische Atmosphäre herauf. Es fehlt eigentlich nur noch der ausgetrocknete Dornbusch, der vorbeifliegt.

Auch wenn der Sound eher nach Wildwest-Retro klingt, ist Kevin Morbys neues Album komplett in der Gegenwart verankert. Kevin schlägt sich nämlich nicht mit nostalgischen Gedanken herum, sondern hinterfragt seine Rolle im Hier und Jetzt. Sein Leben zwischen Tourverpflichtungen und seiner jungen Familie zu Hause wird immer wieder Thema. Einmal singt er, wie glücklich er ist, überhaupt noch am Leben zu sein, vom Gefühl stiller Zufriedenheit, aber dann auch wieder vor der Angst, das alles wieder zu verlieren. Es ist sein persönlichstes Album und vielleicht auch sein bestes. Little Wide Open ist der perfekte Soundtrack für den nachdenklichen Roadtrip. Ganz egal, ob der in Nordamerika oder zwischen Supermarkt und Bushaltestelle stattfindet.

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Chinese American Bear mit Turn Up the Radio, Platz 11 diese Woche in den Ego FM 42. Ja, und das Radio aufdrehen, das könnt ihr gerne auch gleich machen, denn wir nähern uns den Top 10 der Woche. Bevor wir da jetzt aber reinstarten, hören wir uns nochmal kurz in die letzte Woche zurück und schauen uns nochmal an, wer da so in den Top 3 gelandet ist. Platz 3 letzte Woche ging an diesen Song hier. Das sind Jungle mit Carry On, letzte Woche unser Platz 3. Platz 2 ging an diesen Song hier. Die Stimme kennt ihr alle, aber vielleicht noch nicht in dem Kontext. J. Jerome war das mit Track and Field, Platz 2 letzte Woche. Und Platz 1 ging an diese Band hier. Glaubt, der neue Sound taugt noch nicht allen, die Tour ist trotzdem ausverkauft. Das waren The Strokes mit Going Shopping. Letzte Woche unser Platz 1 in den Ego FM 42. So klang's also letzte Woche. Wie es heute so ausschaut, das erfahrt ihr noch den Rest der Stunde. Jetzt aber erstmal rein in die Top 10 und zwar mit Ruby Fields, Half the Love, auf Platz 10.

0: Fuckers mit Butterflies, Platz 6 diese Woche in den Ego FM 42. Fehlen nur noch Plätze 1 bis 5 und die hören wir gleich.
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0: knapp an der Titelverteidigung gescheitert. The Strokes waren das mit Going Shopping in den Ego FM 42 auf Platz 2.
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0: Und wenn diese Band was Neues rausbringt, dann ist es eigentlich schon vorherbestimmt, dass die auch mal auf Platz 1 in den Ego FM 42 landen wird. Mit für diesen Song ist es mittlerweile schon zum zweiten Mal soweit. Jungle sind heute unsere Nummer 1 mit ihrem Song Carry On. Und da bin ich raus für heute. Ich bin Fitus. Ciao, bis zum nächsten Mal.

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1: Ich bin Gregor Jusse Moser. Der deutsche Pass ist begehrt wie nie zuvor. Offenbar zeichnet sich ein neuer Einbürgerungsrekord ab. Knapp 310.000 Einbürgerungen gab es nach Recherchen der Welt am Sonntag im vergangenen Jahr. Mehr von Ursula Winkler.
2: Schon 2024 war die Zahl der Einbürgerungen um 46% gestiegen. Vor allem Menschen aus Syrien und der Türkei bekamen einen deutschen Pass. 2025 stieg die Zahl nochmal leicht um rund 6%. Aktuell bekommen die Kommunen weniger Anträge rein, aber sie erwarten im kommenden Jahr den nächsten Boom. Dann dürften viele Geflüchtete aus der Ukraine nach dem deutschen Pass streben. Denn 5 Jahre müssen sich die Menschen in Deutschland aufhalten, bis sie ihn beantragen dürfen.
1: Ehrenamtliche müssen immer mehr Zeit für Bürokratie aufbringen. Das berichtet die Rheinische Post und beruft sich auf die Stiftung für Engagement und Ehrenamt. Demnach verbringen Vereine im Schnitt mehr als 6 Stunden pro Woche mit Verwaltungsaufgaben. Zum heutigen bundesweiten Ehrentag für ziviles Engagement fordert die Stiftung deswegen weniger Bürokratie für Ehrenamtliche. Zum ersten Mal ist in Tschechien der Sudetendeutschen-Tag abgehalten worden. Rund 1300 Teilnehmer aus Deutschland und Tschechien gedachten der Vertriebenen nach dem Zweiten Weltkrieg. Der Versöhnungsmarsch folgte in umgekehrter Richtung dem sogenannten Brünner Todesmarsch von 1945. Damals waren etwa 27.000 deutschsprachige Bewohner zur österreichischen Grenze getrieben worden. Mehrere tausend Menschen kamen ums Leben. Der FC Bayern und der VfB Stuttgart spielen gerade im Finale des DFB-Pokals um den Titel. Für den deutschen Rekordmeister geht es nach der Meisterschaft in der Fußball-Bundesliga um das Double. Die Münchner gehen nach den 3 Siegen in den bisherigen Saisonduellen als Favorit in die Partie im Berliner Olympiastadion.
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4: Wir dürfen Ihnen, meine verehrten Zuhörer, zusichern, dass wir nicht den Mut gehabt hätten, ein solches Thema auf unser Programm zu setzen, wenn uns nicht die Autorenschaft zweier so profilierter Autoritäten zu diesem Thema sicher gewesen wäre. Der eine mit seinem gewaltigen Entwurf das Prinzip Hoffnung.
3: Mit Felix.
4: Der andere durch einen permanenten dialektischen Kritizismus.
3: Und Fred.
5: Grüß dich, Felix.
6: Einen wunderschönen Samstagabend, Fred.
5: Mir ist was aufgefallen.
6: Das wäre?
5: Es wird hier umgebaut bei Ego FM und ich hab's gemerkt am Geruch. Es ist nämlich, es entsteht immer ein ganz besonderer Geruch, wenn IKEA-Pakete geöffnet werden. Kennst du den Geruch?
6: Dieser weirde Holzgeruch, der aber ein bisschen in der Nase wehtut.
5: Genau, ja. Angenehm oder nicht angenehm?
6: 50-50. Weil es mischt sich ja zu diesem Holzgeruch auch noch der ganze Verpackungsgeruch und der ist unangenehm. Holz an sich mag ich. Genau.
5: Auf jeden Fall, hier wird umgebaut, IKEA ist da.
6: Und das war deine Vorbereitung diese Woche?
5: Ich habe mich überhaupt nicht auf die Sendung vorbereitet. Ich werde die Antworten beim heutigen Quiz aus dem Ärmel schütteln, deswegen habe ich meinen Wissenspullover angezogen.
6: Ich möchte einmal in die Kontrolle gehen.
7: Schütteln Sie bitte Ihre Ärmel.
5: Ist nichts drin.
6: Ja. Okay,
5: ich
6: war mir
5: alles
6: wichtig.
5: Mit rechten Dingen zu.
6: Das wollen wir jetzt aber gleich mal sehen, ob das wirklich so ist.
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8: Wir müssen das Schlimme befürchten und doch unser Bestes versuchen.
5: Ablauf der Sendung wie gehabt, oder?
6: Ich würde es beim Alten belassen, ja.
5: Hat sich bewährt?
6: Wir machen das halt, ich glaube, heute ist unsere 667. Sendung.
5: 667, ja.
6: Gerundet?
5: Gerundet. Abgerundet oder aufgerundet? Man weiß es nicht.
6: Man weiß es nicht und es hat sich einfach bewährt. Wir haben hier die Karten eines sehr bekannten Gesellschaftsspiels. Da stehen Fragen aus verschiedenen Kategorien drauf.
5: Geografie.
6: Geschichte.
5: Unterhaltung.
6: Sport und Vergnügen.
5: Kunst und Literatur.
6: Wissenschaft und Technik.
5: Und die stellen wir uns jetzt, diese Fragen.
6: Und dann nach bestem Wissen und Gewissen werden wir die
5: beantworten oder nicht beantworten.
6: Das ist, glaube ich, so in der Tat richtig.
5: Aus dem Ärmel geschüttelt.

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2: Hat sich Geografie für dich schon als deine prädestinierte Kategorie rauskristallisiert?
3: Ich würde das Gegenteil behaupten.
2: Okay, gut.
3: Es ist die Kategorie, mit der ich mir am schwersten tue.
2: Gut, dann fangen wir gleich damit an.
3: Ja, reiß das Pflaster ab.
2: Ich setze dich ein bisschen unter Druck. Wie gut kennst du dich in Afrika aus?
3: Südafrika oder südliches Afrika?
2: Das ganze
3: ein wenig.
2: Afrika.
3: Der Rest wird schwierig.
2: Okay, wie gut kennst du dich mit U-Bahnen aus?
3: Heimischen U-Bahnen bin ich vertraut mit.
2: Bist du Besitzer einer 365-Tages-
3: eines Deutschland-Tickets. Ja, ja, ich kenne mich wahnsinnig gut im Münchner Nahverkehr mit den Aufzügen aus.
2: Genau, es wird dir nur nichts helfen bei der ersten Frage.
3: Das nämlich, ist beruhigend.
2: Welche zwei nordafrikanischen Länder verfügen mit Stand 2016 als einzige des Kontinents über ein U-Bahn-Netz?
3: Keine Ahnung.
2: Nordafrikanische Länder.
3: Boah, ich kann mich nur blamieren hier.
2: Ja.
3: Weil.
2: Geh mal einfach mal so von links nach rechts in Nordafrika.
3: Ja, du fang gerne an.
2: Marokko, Algerien, Tunesien.
3: Hätte ich jetzt auch gesagt.
2: Libyen.
3: Ja.
2: Ägypten.
3: Ja, bestimmt.
2: Ich glaube, ich habe keins vergessen.
3: Ich gehe, also.
2: Kairo. Hat Kairo eine U-Bahn?
3: Also ich würde einfach Marokko und Ägypten sagen. Bin ich ganz ehrlich. Libyen, da war Krieg.
2: Mhm. Die haben was anderes zu tun, als sich mit dem öffentlichen Nahverkehrsnetz
3: so
2: auseinanderzusetzen.
3: Tunesien, gibt es auch immer wieder Konflikte.
2: Mhm.
3: Und dann muss man auch einfach tatsächlich meines Erachtens sehr asozial sagen, Marokko, Reiseland, Ägypten, ja. Reiseland, Touris brauchen irgendwie, wie man irgendwo rumkommt.
2: Ja.
3: So, und deswegen würde ich da U-Bahnen verorten. Ich bin großer Freund der Schiene und würde behaupten, da hat man sowas.
2: Gibt es auch ein Afrika-Ticket? Man weiß es nicht, ne?
3: Interrail Afrika.
2: Kann man mit der U-Bahn von Marokko nach Ägypten fahren?
3: Ich bin ja ganz ehrlich.
2: Zum gleichen Preis.
3: Das würde funktionieren.
2: Ja. Felix, du sagst Marokko und Ägypten.
3: Jawohl.
2: Ich gebe dir einen halben Punkt.
3: Halbe Punkte gibt's nicht. Dann habe ich keinen. Ich meine, du hast mir die Länder sogar gesagt.
2: Ägypten und Kairo ist richtig.
3: Ja.
2: Aber es ist nicht Marokko, sondern es ist Algerien und Algier.
3: Ich würde es trotzdem in Marokko probieren, mit der U-Bahn zu fahren.
2: Okay, gut.
3: Dann baue ich einen Tunnel über die Straßenbahn, dann ist das auch eine U-Bahn.
2: Ja, also es ist kein halber Punkt für dich, es sind null Punkte. So hart müssen wir sein.
3: So hart müssen wir sein, aber ich kann mit einem anderen Wissen trumpfen.
2: Schieß los.
3: In Deutschland gibt es tatsächlich auch nicht viele wirkliche U-Bahnen.
2: Wo gibt es U-Bahnen? Es gibt sie in Berlin, in Hamburg, in München, in Köln. Ich bin mal mit der U-Bahn oder war es eine Straßenbahn von Wattenscheid nach Wuppertal gefahren.
3: Die Definition einer U-Bahn ist, dass es ein eigenes, abgeschlossenes Schienennetz sein muss. Das unter Tage kann man so ein bisschen ausklammern, aber ganz oft sind das eigentlich S-Bahnen. Systeme, weil andere Züge auch drauf fahren können.
2: Okay.
3: Und das U, welches den Einbahn einer U-Bahn markiert, ist kein offizielles Straßenschild, weil es nicht genormt ist. So, ist dir mal aufgefallen, dass das U in Hamburg ein anderes U ist als das U in München?
2: Was ist es, ein kleineres?
3: Es ist kleiner, andere verzogener. Farbe? Es ist meistens schon dieses Blau-Weiß, aber es ist kleiner, verzogener. Und da muss man doch mal ansetzen. Es kann doch nicht sein, dass in Deutschland unterschiedliche Schilder für U-Bahnen da sind.
2: Genau. Es gibt ein einheitliches Ticket für Deutschland, aber die U-Bahn-Schilder unterscheiden sich grundlegend.
3: Ich zum Beispiel kann deswegen in Hamburg keine U-Bahn finden. Ich denke mir, das muss ja wohl ein sogenannter Fake sein. dass wir das geklärt haben. Ich frage dich, als sich Ostpakistan von Westpakistan loslöste, gründete es welchen Staat?
2: Ostpakistan, Westpakistan, da geht's, glaube ich, um Gandhi, Indien wurde vom britischen Kolonialreich beherrscht, wurde dann aufgeteilt in Pakistan und Indien, Hindu-Moslem-Staat. Und dann hat sich nochmal
3: Ostpakistan von Westpakistan losgelöst. Und welchen Staat hat es gegründet?
2: Ich glaube, Westpakistan ist, sprach der Scheich von Pakistan, Zbakmazamitzbakmastan. haben sich die Bangladeschis damals gesagt, ich glaube, Bangladesch ist die Antwort auf Ostpakistan.
3: Das ist komplett richtig.
2: 1-0 für mich. 1-0 für mich. 1-0 für mich.
3: Hat Bangladesch eine U-Bahn?
2: Keine Ahnung. Hauptstadt von Bangladesch? Bin ich jetzt gerade überfragt. Bangla oder Desch?
3: Eins von beidem.
2: So alles. Buddha und Pest.

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3: Ja, für mich Unterhaltung ja heulen und Zähne klappern. Mhm. Ja, ganz schlecht. Soll ich dir die erste Frage stellen?
2: Das wäre angenehm.
3: Ich schaue es mir mal kurz durch. Wir begeben uns in das 17. Jahrhundert.
2: Das ist genau mein Jahrhundert.
3: Eins der schönsten, sagt man.
2: Das, ich sag immer, wenn ich neugeboren wäre, ich wäre im 17. Jahrhundert zu Hause.
3: Ja, genau. Es geht um Opern, es geht um Bier im 17. Jahrhundert.
2: Mit eins von beiden kenne ich mich aus.
3: Okay.
2: Ich sag aber nicht welches.
3: Ja. Felix, wie heißt das 1667 eröffnete sächsische Opernhaus, mit dem sich die Radeberger Exportbierbrauerei bereits vor langer Zeit für Werbezwecke zusammentat?
2: Kann man wissen?
3: Da tauchen gleich ein paar Fragezeichen bei mir auf.
2: Welche Werbezwecke im 16. Was? Ich muss die Frage nochmal hören.
3: Naja, das Opernhaus, ja.
2: Wie das heißt?
3: Figaro wird Ihnen präsentiert von Radeberger. So stelle ich mir das vor.
2: Das aber damals ein Marktschreier. Werte Damen und Herren, das Opernstück Figaro wird Ihnen präsentiert.
3: Grauenhaft. Aber so läuft's halt.
2: Ja. So auch damals.
3: Auch sächsische Opernhäuser sind sicher völlig unterfinanziert und auf Marketing angewiesen.
2: Man hat ja damals der Kultur schon keinen Raum gegeben, ne?
3: 1667. Ich glaube, das eine hat mit dem anderen nichts zu tun. Die Radeberger Exportbierbrauerei ist eher jüngeren Datums als 1667. Gefragt ist einfach nur die Oper in
2: Sachsen.
3: Und
2: da steht in Leipzig wahrscheinlich, oder? Oder in Dresden?
3: Dresden.
2: Ein Warnfrei.
3: Nö, Frau Bipsch.
2: Dann ist das Opernhaus mit Ö.
3: Jetzt falsch geschrieben hier.
2: Damit ist die Frage disqualifiziert und automatisch ein Punkt für mich. Ja, wie heißt das Ding? Keine Ahnung. Opernhaus Dresden. Opernhaus Turn und Taxis.
3: Die Oper Dresden.
2: Die Staatsoper. Die Monarchieoper. Die.
3: Also ich gebe dir noch ein, die Radeberger Oper ist es nicht.
2: Ah.
3: Würde auf der Hand liegen. Ist es aber nicht.
2: Ja, ich bin ganz ehrlich, ich muss passen. Ich kann nur dumme Antworten geben.
3: Ja.
2: Ist da ein Königshaus davor?
3: Auch der Rausch, sich lächerlich zu machen, ist Teil einer erfolgreichen Radioshow.
2: Das ist mein ganzes Markenkonzept. Ja, dann sag ich, es ist die Semperoper.
3: Genau. Ein Punkt für dich, Felix. Gratuliere. Hat da jetzt jemand reingezischelt?
2: Das glaube ich nicht. Ich glaube, das ist die kleine Schlange, die du dir immer aus dem Ärmel schüttelst. Deine Boa Constrictor.
3: Es steht 1-1. Aber ich habe ja noch
2: die Möglichkeit
3: wieder in Führung zu gehen. Schieß los.
2: Aus welchem Tier wird im Film Jurassic Park die Saurier-DNA gewonnen?
3: Hey, ich sag dir eins. Ich habe vor ungefähr 6 Wochen den letzten Jurassic Park Film gesehen.
2: Da muss ich aber sagen, das ist ja
3: der schlechteste Film aller Zeiten.
2: Erstens das, zweitens Kudos, dass du, also innerhalb der letzten 6 Wochen einen Jurassic Park Film gesehen zu haben, habe ich noch nie von mir behaupten können.
3: Netflix hat es mir reingespült. Die Kinder wollten es sehen. Ich habe leider halt auch nicht so aufmerksam zugesehen, dass ich jetzt wüsste, aus welchem Tier die DNA für Dinosaurier. Habe ich das richtig verstanden?
2: Aus welchem Tier wird im Film Jurassic Park die Saurier-DNA gewonnen? Nachdem hier reingezischt wurde. Und da kann man ja schon auch mal den Videobeweis fordern. Ich würde dem Ganzen jetzt...
3: Wo ist der VAR in Köln?
2: Ich würde jetzt den Kompromiss machen und dir einen Tipp geben. Es ist kein Saurier.
3: Das habe ich mir schon gedacht. Das habe ich mir schon gedacht. Ich bringe Saurier, ich habe das irgendwann mal gehört, mit Vögeln in Verbindung. Mhm. Nicht mit der Tätigkeit, sondern mit den flugfähigen Tieren.
2: Das muss man an der Stelle klarstellen.
3: Genau. Ich weiß allerdings nicht, ob ich damit auf dem richtigen Weg bin und ob die Jurassic Park Leute wirklich auch so faunamäßig so gedacht haben. Die haben irgendwas erfunden. Hund, Katze, Maus.
2: Auch hier der Tipp, es ist weder Hund noch Katze noch Maus.
3: Okay. Ich tippe jetzt auch tatsächlich auch auf kein Säugetier. Mhm. Das wäre für mich unlogisch. Mhm. Trommel, Trommel, Trommel. Ich bleibe beim Vogel. Wenn du mir sagst, ja, Vogel ist richtig, aber wir brauchen es genauer, dann kann ich weiterraten. Wenn du sagst, Vogel ist schon falsch, dann...
2: Vogel ist schon falsch.
3: Okay, gut, dann ist der Film totaler Blödsinn.
2: Es ist, willst du die Lösung wissen?
3: Ein Affe.
2: Nee.
3: Eine Giraffe.
2: Nee.
3: Ein Zebra.
2: Nee.
3: Ein Löwe.
2: Wollen wir ein Lexikon, ein Tierlexikon aufmachen?
3: Das waren schon alle Tiere, die ich kenne.
2: Mücke.
3: Ach, Blödsinn.
2: Sie war in Bernstein eingeschlossen, steht hier weiter als Erklärung. Sinn. Und ich
3: kann mich erinnern. Ich kann mich sogar erinnern. Man sollte sich doch für Sachen interessieren, die einen eigentlich nicht interessieren.
2: Nee.
3: Das hat mir die Sendung jetzt gerade vor Augen geführt.
2: 1:1.

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2: Eine Mücke. Eine Gelse, wie der Österreicher sagt.
3: Ich finde vor allem die Annahme, dass daraus Dinosaurier gemacht wurden, sehr schwierig. Denn wir wissen alle, aus einer Mücke kann man nur
2: Elefanten machen.
3: So, das ist ein altes biologisches Grundgesetz.
2: Die werden dann aufgezogen in Porzellanläden. Okay, gut. Kommen wir zur Geschichte. Wie heißt der einstige deutsche Außenminister, der in den Medien auch Mr. Bundesrepublik genannt wurde?
3: Boah. Mr. Bundesrepublik. Also da müssen wir ja schon ein bisschen moderner unterwegs sein, weil sonst hätte man nicht Mr. Bundesrepublik gesagt, oder?
2: Wir sind zumindest seit 1949 unterwegs.
3: Das ist für mich richtig.
2: Das grenzt es schon mal ein.
3: Mr. Bundesrepublik.
2: Wie viele Außenminister gab es?
3: Viele.
2: 7, 8, 9, sowas.
3: Mehr.
2: Wadefuhl.
3: Aktuell ist aber nicht Mr. Bundesrepublik. Nee.
2: Hat er überhaupt einen Spitznamen? Wade, vielleicht.
3: Da war er wieder unterwegs. Hervorragender Fußballspieler.
2: Die Wade.
3: Guter Torwart. Mr. Bundesrepublik. So, vor Wadefuhl Annalena Baerbock würde ich jetzt mal sagen, nee.
2: Annalena Baerbock, Mr. Bundesrepublik?
3: Eben.
2: Eher nicht.
3: Eher nicht. Vor Baerbock war es Heiko Maas.
2: Der Herr Maas fand ich immer ganz fesch.
3: Das ist nämlich auch, wo ich dran hänge. Der hat immer so eine gewisse Schneidigkeit gehabt. Der hat, weißt du, der hatte so einen taillierten Anzug.
2: War er auch kompetent eigentlich? Ich habe es gar nicht mehr so richtig im Kopf. Er war fesch.
3: Er war fesch, ja. Und das ist doch alles, was da zählt.
2: Genau. Repräsentieren.
3: So.
2: Statt
3: Heiko Regieren. Maas würde ich jetzt schon mal unter meine Top 5 nehmen.
2: Mr. Bundesrepublik. Slimfit-Anzug.
3: So.
2: Der Ray-Ban-Sonnenbrille.
3: Das ist ja
2: schlägt
3: wohl.
2: Schlägt er auf in
3: Österreich.
2: Genau.
3: Wen haben wir noch? Wir haben noch.
2: Einstig klingt noch ein bisschen mehr in Richtung Vergangenheit, wenn du mich fragst.
3: Ja.
2: Ich habe die Antwort jetzt noch nicht geschaut, aber ich glaube, ich weiß, wer es ist.
3: Guido Westerwelle war auch Außenminister.
2: Oh Gott, Guido Westerwelle.
3: Wenn du so. Ah, du hast die Antwort nicht gesehen. Mr. Bundesrepublik.
2: Ich glaube, FDP stimmt. Ich glaube. Was wurde eigentlich aus der FDP? Splitterpartei.
3: Da hat man, also mein letzter Stand ist, dass man so in 10 Jahren eine Mücke nehmen will. Und dann kann man die wieder reinkarnasieren.
2: Fizieren.
3: So. Ja.
2: Wie heißt der einzige deutsche Außenminister, der in den Medien auch Mr. Bundesrepublik genannt wurde?
3: Ich bin ja tatsächlich sehr politikinteressiert. Ich habe aber den Begriff Mr. Bundesrepublik noch nie gehört. Also von daher kann ich gar nicht viel damit anfangen. Ich gehe jetzt auf Guido Westerwelle. Ich glaube, dass der ganz beliebt war, dass der auch irgendwie einen Schneid hatte. Jetzt nicht einen komplett taillierten Anzug, aber einen guten. Von daher Guido Westerwelle.
2: FDP stimmt, Westerwelle leider nicht.
3: Ah.
2: Es ist nämlich Hans-Dietrich Genscher.
3: Ah.
2: Der mit den großen Ohren.
3: Ja.
2: Der ist immer Dumbo-artig von Land zu Land geflogen und hat Scheckhefte verteilt.
3: Und war Mr. Bundesrepublik.
2: Ja. Wir hatten mal einen Hasen, der hieß Herr Genscher, wegen seinen langen Ohren.
3: Weil es ist wahnsinnig kompliziert, Elefanten selber zu halten.
2: Es steht 1:1. Ich kann wieder in Führung gehen.
3: Welche drei Länder, lieber Fred?
2: Hund, Katze, Maus.
3: Sind seit dem 1. Januar 1994 Teil von NAFTA, der größten Freihandelsregion der Welt?
2: Welche drei Länder?
3: Mhm.
2: NAFTA.
3: Mhm.
2: Ich glaube, das ist so eine Schwellenangelegenheit, Schwellenländerangelegenheit.
3: Was definierst du als Schwellenland?
2: Naja, sag mal halt so die hochindustrialisierten mitteleuropäischen Länder,
3: mhm.
2: Albanien, Moldawien,
3: mhm.
2: und Entwicklungsländer, USA. Hm. Schwellenländer sind so Länder dazwischen. Ich tippe auf... Ich tippe auf Brasilien, Indien und China.
3: Lockst du das final ein?
2: Das locke ich final ein.
3: Dann steht es weiterhin 1-1, denn das ist falsch.
2: Was ist richtig?
3: Nö, wir dröseln das jetzt schön auf.
2: Du willst es jetzt unerträglich machen für mich?
3: Ja.
2: Habe ich wenigstens NAFTA. Eins richtig?
3: Nee. NAFTA steht für...
2: North American
3: Mist. Free Trade Agreement. Ah,
2: dann ist es Kanada, USA und Mexiko.
3: Ja, das ist richtig.
2: Ja, ist aber zu spät.
3: Das ist auch richtig.
2: Wer zu spät kommt, bestraft das Leben. Den bestraft das Leben. Wer hat's gesagt?
3: Meine Mama. Sehr oft zu mir.
2: Deine Mama und Gorbatschow.
3: Die nenne ich meistens in einem Atemzug. 1-1.
2: 1-1.

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2: Jetzt müssen Punkte fallen.
3: Jetzt müssen Punkte her.
2: Sonst
3: 1:1 nach 3 Fragen geht so, ne?
2: Geht so.
3: Was ist ein gutes Ergebnis nach 6 Fragen? 4, finde ich. Wenn man 4 hat,
2: absolut.
3: Kann man sich nichts vorwerfen lassen.
2: Dann kann man sich absolut nichts vorwerfen lassen. Glanzlose Performance.
3: Wäre noch drin, wenn du die restlichen 3 richtig beantwortest.
2: Das ist das Ziel.
3: Okay. Kunst und Literatur. Es hat tatsächlich mal was mit Kunst zu tun.
2: Oh.
3: Mit dem Namen Banksy. Verbindet man welche Kunstrichtung? Es gibt 3 zur Auswahl.
2: Ich kann es dir so sagen, es sind, also es ist Street Art, es ist Graffiti und es ist das Schablonen-Graffiti.
3: Ja, dann brauche ich dir eigentlich gar nicht mehr sagen, was vorgegeben ist als Antwort. Tanz, Fotografie oder Street Art.
2: Dann logge ich natürlich Tanz ein. Ich wollte Punkte, ich glaube, ich kriege einen Punkt.
3: Gibt es den Banksy-Tango? Die Banksy Rumba.
2: Den Banksy Foxtrot.
3: Den Banksy Walzer. Gibt's nicht.
2: Gibt's, können wir ja erfinden.
3: Ja.
2: Wenn Banksy Tanz machen würde, was den würde Banksy, er machen?
3: Was würde er tanzen? Ja, natürlich würde er. Wie nennt man das? Ich mache jetzt gerade hier irgendwas vor, keiner kann es sehen. Total super lässig im Radio, wenn man sowas macht.
2: Ich möchte es kurz beschreiben, was meine Augen gerade gesehen haben. Stellen Sie sich einen französischen Pantomime vor, der gerade ganz klassisch mit 2 Händen eine Wand abtastet und gleichzeitig dermaßen auf Acid ist. Dass er glaubt, diese Wand existiert wirklich und fühlt sich nach toller Raufasertapete an.
3: Das ist vielleicht tatsächlich Pantomime im Radio, eine unfassbare Marktlücke. Sag mir mal, was ich machen soll. Sag mal.
2: Pantomime.
3: Pantomime, ja, sag mir was. Was soll ich machen? Ich mach's dir vor.
2: Treppe runtergehen.
3: Ist cool, oder?
2: Wahnsinn.
3: Sag mir mal noch was anderes.
2: Zeig mir, wie ein sehr guter Kardiologe mit einem Chirurg an einen Triple Bypass operiert.
3: Warte, muss ich ein bisschen aufstehen?
2: 1:1. Wahnsinn. Wahnsinn. Man muss ja auch, also allein wie du das Skalpell hältst, ist ja grandios.
3: Ego FM Radio Pantomime vom Feinsten.
2: Wenn Sie nämlich auch etwas Stille genießen wollen. Ja,
3: genau. Okay, also jetzt nochmal zurück zur Antwort. Banksy ist natürlich
2: Street
3: nicht
2: Art.
3: Tanz, nicht Fotografie.

0: Aufgewachsene. Es gibt Balu, den Bären.
1: Probier's mal mit Gemütlichkeit.
0: Genau. Dann gibt's King Louis. Der ist der Affe. Was hatte der Mungo? Da gab es noch Gaia. Dann gab es natürlich noch Shere Khan. Aber was hatte... Wer war der Mungo?
1: Hast du etwa das Dschungelbuch entgegengesetzt Jurassic Park nicht in den letzten 6 Wochen angeschaut?
0: Nein.
1: Ich auch nicht.
0: Der Mungo. Wann taucht der Mungo auf? Es gab noch die Schlange.
1: Stimmt. War die jetzt in deinem Ärmel?
0: Nee. Gut. Ist im Ärmel geschüttelt. Keine Ahnung, was dann ein Mungo im Dschungelbuch? Was hat ein Mungo im Dschungelbuch verloren?
1: Ich bin dir jetzt auch ehrlich, den Namen kann man auch nicht wirklich erraten.
0: Nein, muss ich passen. Keine Ahnung.
1: Rikki Tikki Tavi.
0: Das ist ein Blödsinn.
1: Rikki Tikki Tavi.
0: Ich werde mir den Film nach der Sendung nochmal anschauen.
1: Und factchecken.
0: Wenn der Mungo nicht vorkommt mit diesem blödsinnigen Namen, dann lege ich Protest ein.
1: Dann würde ich auch nach Köln. Dann gehen wir ans Sportgericht.
0: Genau.
1: Und verklagen.
0: Durch alle Instanzen.
1: Bis ganz nach oben. Vor allem, überleg dir mal, Rikki Tikki Tavi steht in deinem Ausweis.
0: Rikki Tikki Tavi, vielleicht ist es ja auch, ich habe ja das Buch nie gelesen, vielleicht kommt er ja im Film gar nicht vor.
1: Das ist natürlich...
0: Man hat ihn rausgelassen.
1: Das müssen wir, bevor wir Beschwerde rein einlegen, sollten wir das auch klären.
0: Ich kann dir auch genau sagen, warum man ihn rausgelassen hat. Mit dem blödsinnigen Namen hat Walt Disney gesagt, kommt mir nicht in die Tüte.
1: Da wollte auch kein Synchronsprecher, kein Schauspieler sich auf seinen Lebenslauf schreiben. Ja. Ich habe Rikki Tikki Tavi verkörpert.
0: Nee, nein, lehne ich ab. Abgelehnt. 2-1 für dich.
2: Alter!

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1: Da zählt's, da geht's um tatsächliches Wissen.
2: Gelächter, Gelächter.
1: Dann glaube ich nicht, dass es um tatsächliches Wissen gehen wird.
2: Wissenschaft und Technik, also es ist jetzt kein mathematisches, keine mathematische Frage, es ist auch nicht mal eine naturwissenschaftliche. Ich stelle sie dir trotzdem mal.
1: Ja? Es bleibt ja auch nichts anderes übrig.
2: Welcher, lieber Felix, Maschinentyp, lieber Felix, funktioniert vom Prinzip her, lieber Felix, wie ein Schnellkochtopf? Ich stelle die Frage nochmal ohne Felixe drin. Welcher Maschinentyp funktioniert vom Prinzip her wie ein Schnellkochtopf? Maschinentyp.
1: Also ein Schnellkochtopf arbeitet mit Überdruck.
2: Maschinentyp ist für mich Terminator. Typmaschine.
1: Arnold Schwarzenegger.
2: Funktioniert wie ein Schnellkochtopf.
1: Was ist ein Schnellkochtopf?
2: Der macht, was macht denn der?
1: Kessel, Überdruck, damit schneller.
2: Bist du stolzer Besitzer eines Schnellkochtopfs eigentlich?
1: Nee, so weit habe ich es noch nicht geschafft. Du?
2: Nee, ich habe Zeit. Brauchst du was nicht.
1: Ich will, Zeit ist Geld, dagegen wehre ich mich.
2: Kochen soll Freude bereiten und deswegen wird hier nichts schnell gemacht, sondern
1: nur mit Hass. Das darf rein.
2: Mit Hass gekocht.
1: Und den Hass, den will ich dann aber auch die ganze Strecke lang überspüren.
2: Ja.
1: Ja, also ich kann hier Typ Maschine, weiß ich auch nicht mal, was das sein soll.
2: Welcher Maschinentyp? Ja. Ich gebe dir aber noch einen Tipp. Also das ist es mal nicht, Überdruckmaschine, das ist es nicht. Aber ich gebe dir noch einen Tipp, was wird in einem Schnellkochtopf, was wird produziert?
1: Luft.
2: Ja.
1: Nee, Hitze.
2: Ja.
1: Aber nee, das ja auch nicht, weil die Hitze kommt doch vom Herd. Also im Prinzip ist ja ein Schnellkochtopf einfach nur ein Kessel.
2: Ja.
1: Kesselmaschine.
2: Kesselmaschine ist auch falsch.
1: Dann gehe ich ganz ehrlich, auch bei der Frage wird es drauf rauslaufen, dass wir Beschwerde einlegen. Ich sag Dampflok. Punkt. Da kommt Dampf raus.
2: Dampf ist schon gar nicht so schlecht.
1: Ich
2: häng doch einfach das Wörtchen Maschine dran.
1: Oh.
2: Oh. Das ist eine, ich gebe die Antwort,
1: Dampfmaschine.
2: Dampfmaschine.
1: Ach, das, also nee.
2: Felix, ich überlasse es dir, ob du dir den Punkt krallen willst oder nicht.
1: Nee, den Punkt, den will ich auch. Also nicht aus Arroganz, dass ich sage, ich gewinne hier. Nein, nein, nein, nein, nein, das nicht. Sondern wirklich, ich habe gerade einen Blutdruck von 180. Diese Frage ist für mich eine Beleidigung. Und diesen Punkt anzunehmen wäre für mich auch eine Beleidigung. Das mache ich nicht. Da stehe ich drüber.
2: Super. Das finde ich sehr, fair von dir. Das sind 100 Punkte für Fairness.
1: Und
2: null Punkte für Ehrgeiz.
1: Wir wissen alle, diese 100 Punkte kann man am Ende vom Jahr eintauschen. Man hat die Auswahl aus nichts, gar nichts oder überhaupt gar nichts.
2: Nein, nein, nein.
1: Lieber Fred,
2: ja.
1: Wie lange braucht das Sonnenlicht, um zur Erde zu gelangen? Es gibt drei Möglichkeiten. Circa 8 Minuten, 4 Stunden.
2: Ja.
1: Oder 2 Tage.
2: Lichtgeschwindigkeit. Es ist eigentlich ganz einfach. Man muss wissen, wie hoch ist die Lichtgeschwindigkeit. Und dann muss man die Entfernung von Erde zu Sonne nehmen. Und dann kann man genau sagen, 2 Tage, 8 Minuten oder was war das dritte?
1: 4 Stunden.
2: 8 Minuten, 4 Stunden oder 2 Tage.
1: Ja. Glaubst du, es würde dir etwas helfen, wenn du die Lichtgeschwindigkeit wüsstest?
2: Ich glaube, die weiß ich ungefähr. Das sind 330.000 Kilometer pro Sekunde.
1: Ja, nimm die 30 weg und dann bist du gut.
2: 300.000 Kilometer pro Sekunde. Aber ich habe keine Ahnung, wie weit es bis zur Sonne ist.
1: Gut, das kann man doch schätzen. Ne? Also die siehst du.
2: Ich weiß ja nicht mal, wie weit es von hier bis zum Waldrand ist. Was würdest du schätzen?
1: Mindestens 12 Kilometer.
2: 12 Kilometer.
1: Zur Erklärung, der Wald ist sehr nah.
2: Der Wald ist sehr nah. Da stelle ich mir jetzt die Sonne dahinter vor und dann kann ich es hochrechnen.
1: Richtig. So, jetzt nimmst du, schau, du weißt doch ungefähr, wie hoch so ein Baum ist. Was wird er sein? Irgendwas zwischen 5 und 10 Metern. Ja. So, und jetzt nimmst du den Baum und bis hoch und dann haben wir nur das Problem, dass man die Sonne nicht sieht, weil es sehr bewölkt ist. Also Pi mal Daumen sind das bestimmt.
2: Ja. Ich habe noch so ein kleines Hilfsmittel. Wenn man zum Mars fliegen will, braucht man ungefähr ein halbes Jahr. Der Mars ist ja relativ nah, unser nächster Planet, unser bester Freund, unser Zwilling.
1: Homie,
2: Bro.
1: Wie wir Astronauten sagen.
2: Wie wir Kosmonauten sagen. Ich tippe auf 8 Minuten.
1: Dann das hast geringste. Du richtig getippt.
2: 2-2 haben wir das auch erledigt.

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2: Wolltest du als Kind eigentlich mal Astronaut werden? Ich nämlich schon.
3: Ich hätte es jetzt nicht ausgeschlossen. Es war nicht mein oberster Traum, aber wenn mir jemand als Kind gesagt hätte, hey, hier, das wäre dein Karriereweg, hätte ich gesagt, okay.
2: Ja. Aber ich muss ganz ehrlich sagen, wenn ich jetzt so Science-Fiction-Filme sehe, wenn dann Außeneinsätze stattfinden und die dann irgendwie so sozusagen im Raumanzug an ihrer Rakete rumhantieren, ich würde wahrscheinlich sofort Platzangst bekommen in diesem Raumanzug. Ich frage mich dann immer, was passiert, wenn ich niesen muss oder wenn ich mich wo kratzen will. Was soll ich machen?
3: Das Kratzen.
2: Haben die bei der NASA daran gedacht?
3: Entschuldigen Sie, Houston, wir haben ein Juckproblem.
2: Houston.
3: Abbrechen.
2: Abbrechen. Weißt du, mit diesen ganzen Dingen wie, wie kann ich auf die Toilette gehen, Raumanzug und so weiter, da gibt es sicher Vorrichtungen. Es ist sicher an alles gedacht.
3: Ja. Außer das Juckproblem.
2: Ja, genau.
3: Vor allem, ich kann mir gut vorstellen, bei so einem Raumanzug.
2: Was ist, wenn mir die Brille verrutscht? In der Schwerelosigkeit.
3: Hat das Visier von dem Helm, kann man das mit Dioptrien machen? Ist das eigentlich eine viel bessere Brille?
2: Wahnsinn, ja. Ey, noch eine Geschichte. Kennst du eigentlich den Russian Space Pen?
3: Ja, den sogenannten Bleistift.
2: Ja, genau. Die lustigste Geschichte aller Zeiten, wo die NASA einfach jahrzehntelang geforscht hat. Wie kann man einen Kugelschreiber herstellen, mit dem man in Schwerelosigkeit auch aufwärts schreiben kann? Sie haben es nicht geschafft.
3: Und die Russen so?
2: Die Russen haben gesagt, nehmen wir doch einen Bleistift.
3: Das ist gut, das hält, das nehmen wir.
2: Okay. So, es steht 2-2.
3: Es ist die entscheidende Runde.
2: Sport.
3: Und Vergnügen.
2: Also ich muss fragen natürlich.
3: Das ist komplett richtig. Ich habe aber auch noch an den Bleistift gedacht.
2: Okay. Wie heißt, kannst du schwimmen?
3: Ja. Blöde Frage, ne? Damit habe ich den Punkt.
2: Okay. Weiter geht's. Wie heißt die Schwimmdisziplin über 200 Meter, in der Franziska von Almsick als 18-Jährige Weltmeisterin wurde? Ich habe den Namen falsch ausgesprochen. Franziska van Almsick, nicht von Almsick.
3: Das ändert alles.
2: Ja. Ich wollte nur korrekt sein. Ja? Nicht, dass du mir hinterher vorwirfst, du hast die Frage falsch formuliert.
3: Ja.
2: Schwimmdisziplin über 200 Meter, in der. Was haben wir denn für Schwimmdisziplinen?
3: Kraulen?
2: Ja.
3: Brustschwimmen?
2: Ja.
3: Freestyle? Keine Ahnung. Delfin?
2: Ja. Butterfly?
3: Butterfly. Das ist, glaube ich, Delfin in besser ausgedrückt. Delphin.
2: Ja.
3: Ja. Ich habe noch nie eine Schwimmwelt.
2: Rücken.
3: Bauch.
2: Sie wurde Weltmeisterin als 18-Jährige. Ist ja auch ein Wahnsinn, du bist mit 18 Weltmeister.
3: Direkt.
2: Was soll da noch kommen?
3: Naja, verdammt langweilige Rente.
2: Was macht Franziska van Almsick heute? Weißt du das zufällig?
3: Ich kann dir sagen, dass sie mit 18 ungefähr eine Weltmeisterschaft gewonnen hat.
2: Ja.
3: Dann hat sie sich gedacht, boah.
2: Jetzt langt's dann.
3: Wasser hasse ich ja eigentlich. Ich bin jetzt ehrlich, ich habe deine Frage, die ich dir gleich
2: stellen werde. Stell sie dir vor, Franziska von Almsick, wie sie durch den Pool pflügt,
3: ja.
2: Krault, brüstet, rückend.
3: Wenn man ein Adelstitel, weil Fun ist ja Adelsgedöns, oder?
2: Ja, aber das ist so holländischer Adel, oder?
3: Ja gut, oder? Also dann gut. Stell dir vor, du bist Pöbel.
2: Also ich habe das Gefühl, in Holland heißt jeder zweite Fun.
3: Ja, ja.
2: Beethoven.
3: Ja, komm, es ist egal, ich habe keine Ahnung. Ich mag schwimmen, aber nicht als Leistungssport. Das ist mir viel zu anstrengend, genau wie Laufen. Mhm. Butterfly.
2: Leider nicht.
3: Kraulen.
2: Kraulen gibt's eben nicht beim Schwimmen, das heißt Freistil.
3: Ah ja, Freestyle.
2: Ja.
3: Und es wäre Freistil.
2: Genau, Freistil.
3: ja, Glückwunsch nachträglich.
2: Naja.
3: Ist eine Leistung, muss man anerkennen.
2: Weltmeister, nicht nichts.
3: Aber wir wissen alle, die wahren Champions werden hier an diesem Radiopult
2: gekürt. Das könnte ich jetzt werden, indem ich den Siegpunkt hole. Es steht 2-2 und ich habe die Chance zu gewinnen, unser Match heute.
3: Und ich glaube, du kannst es wissen.
2: Okay. Geht's um Fußball?
3: Nein.
2: Geht's um Tennis?
3: Nein.
2: Geht's um Curling? Das sind meine drei Lieblingssportarten.
3: Es geht um Pasta.
2: Okay.
3: Auch eine meiner Lieblingssportarten.
2: Ja. Pasta.
3: Welche Pastasorte ist breiter? Fettuccini oder Linguine? Das weißt du, oder?
2: Sag das mal nicht.
3: Als alter
2: Pastafresser.
3: Ne, hier Dolce Vita.
2: Dolce Vita. Ich kaufe ja beide Nudelsorten nicht. Ich, Fred, Penne. Penne immer super.
3: Penne?
2: Ja, genau.
3: Penne. Aber.
2: Und dann gibt es noch die kleinen Muscheln. Mag ich auch sehr gerne.
3: Mhm.
2: Wenn sich da die Bolognese drin verfängt.
3: Ich wollte nämlich gerade sagen, bei der Pasta, mittlerweile ist das ja auch eine Wissenschaft. Wo hat man die Soßen, also was haftet gut, wo hat man Inhalt, wie Fleisch,
2: ja, genau,
3: das dann transportiert werden kann.
2: Und da ist mir die Muschel und die Penne am liebsten, weil dort verkriecht sich die Bolognese gerne.
3: Also ist ein Löffel für Soße, ein präsentiert.
2: Deswegen habe ich mich für Linguine und für
3: Fettuccini
2: nie besonders interessiert. Klingt aber so danach, als wäre Fettuccini wären die Fetten. Die dicken, die breiten. Vielleicht ist es aber auch eine Fangfrage.
3: Vielleicht
2: du willst mich aufs Glatteis führen.
3: Ich weise.
2: Und das im April.
3: Alle Vorwürfe strikt und klar nicht von mir, sondern bestätige das.
2: Machen wir es kurz. Die Sendung ist eh schon viel zu lang, habe ich das Gefühl. Fettuccine.
3: Das Wort bedeutet kleine Schleifen. Und damit.
2: Nein, habe ich.
3: Gewonnen!
2: Yeah!
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5: Anstatt dass dieser Irrsinn mit seinem Namen benannt worden wäre.
3: Dieser Irrsinn heißt Fred Schreiber und hat die heutige Runde gewonnen.
2: Ich würde sagen, ich habe meinen Kollegen Felix Brandelik nicht verdient geschlagen, aber zu Recht, oder? Nein.
3: Doch.
2: Kann man das so sagen?
3: Ich finde, wir hätten auch beide sehr verdient verloren.
2: Ja.
3: Und wahnsinnig unverdient gewonnen.
2: Aber wir haben nicht völlig abgekackt.
3: Nee.
2: 3-2 nach 6 Fragen ist jetzt wahrscheinlich liegen wir bundesweit im Durchschnitt.
3: Ich glaube, in der aktuellen Liga. So können wir uns behaupten und werden nicht abgestiegen zumindest.
2: Felix, es hat wie immer Riesenspaß gemacht, aber ich sage das oft an der Stelle, aber diesmal meine ich es wirklich, das war die letzte Sendung.
3: Ich kann dich verstehen. Es tut weh, aber ich kann dich verstehen.
2: Lassen wir es. Bis zum nächsten Mal.
3: Tschüss.
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6: Ich bin Gregor Jussé Moser. Demokratie lebt von Menschen, die mitmachen, heißt es von Bundespräsident Steinmeier. Zum 77. Geburtstag des Grundgesetzes hatte er für heute den ersten deutschlandweiten Mitmachtag ausgerufen. Künftig soll es jährlich am 23. Mai Angebote von zum Beispiel Vereinen und Kommunen geben, um für das Ehrenamt zu werben. In rund 20 Städten haben viele Menschen den Geburtstag auch genutzt, um für ein AfD-Verbot auf die Straße zu gehen. Zum ersten Mal seit 6 Jahren erhöht der ADAC seine Jahresbeiträge. Zum Jahreswechsel sollen Einzelmitglieder je nach gewählter Mitgliedschaft zwischen 10 Euro und 35 Euro im Jahr mehr bezahlen. Tanja Wagner berichtet.
7: Höhere Kosten für Energie, Personal, Ersatzteile oder Abschlepp- und Werkstattleistungen. Damit begründet der ADAC die geplante Beitragserhöhung. 17 Millionen Euro Verlust verzeichnete der Club im vergangenen Geschäftsjahr. Mehr als 3,7 Millionen Mal rückten die ADAC-Helfer nach eigenen Angaben im vergangenen Jahr aus. Im Schnitt alle 9 Sekunden.
6: Im Krieg zwischen den USA und dem Iran nähern sich die beiden Seiten offenbar an. Das iranische Außenministerium spricht von kleiner werdenden Differenzen, US-Außenminister Rubio von einigen Fortschritten, die es gegeben habe. Wie zwei Regierungsvertreter aus der Nahostregion und ein westlicher Diplomat erklärten, stehen beide Länder angeblich kurz davor, sich auf eine Absichtserklärung für ein Kriegsende zu verständigen. Wir schauen zum Basketball. Da steht der FC Bayern im Playoff-Halbfinale der Bundesliga. Auch das dritte Viertelfinale-Hinspiel gewannen die Münchner gegen den Aufsteiger Trier klar mit 99-62. Bamberg folgt den Münchnern ins Halbfinale. Die Franken holten den entscheidenden dritten Sieg gegen Ulm.
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1: Ich bin Justin Hamm. Der deutsche Pass ist begehrt wie nie zuvor. Offenbar zeichnet sich ein neuer Einbürgerungsrekord ab. Knapp 310.000 Einbürgerungen gab es nach Recherchen der Welt am Sonntag im vergangenen Jahr. Mehr von Ursula Winkler.
2: Schon 2024 war die Zahl der Einbürgerungen um 46% gestiegen. Vor allem Menschen aus Syrien und der Türkei bekamen einen deutschen Pass. 2025 stieg die Zahl nochmal leicht um rund 6%. Aktuell bekommen die Kommunen weniger Anträge rein, aber sie erwarten im kommenden Jahr den nächsten Boom. Dann dürften viele Geflüchtete aus der Ukraine nach dem deutschen Pass streben. Denn 5 Jahre müssen sich die Menschen in Deutschland aufhalten, bis sie ihn beantragen dürfen.
1: Die Filmfestspiele von Cannes sind mit der Verleihung der berüchtigten Goldenen Palme zu Ende gegangen. Der Preis ging dieses Jahr an den rumänischen Regisseur Cristian Mungiu für seinen Film Fjord. Die Hauptrollen wurden von Marvel-Star Sebastian Stan und Renate Reinzweig gespielt. Die Goldene Palme gilt neben dem Oscar und dem Golden Globe als eine der prestigeträchtigsten Auszeichnungen der Filmwelt. Die gesetzlichen Krankenkassen haben vor einem Milliardendefizit in der Pflege gewarnt. Der GKV-Spitzenverband erwartet für dieses Jahr ein Minus von insgesamt 4,2 Milliarden Euro. Bundesgesundheitsministerin Warken will noch vor der Sommerpause einen Gesetzentwurf für eine Pflegereform vorlegen. Warken will das Defizit begrenzen und die Beiträge stabilisieren. Und wir schauen zum Basketball. Da steht der FC Bayern im Playoff-Halbfinale der Bundesliga. Auch das dritte Viertelfinalspiel gewannen die Münchner gegen Aufsteiger Trier, klar mit 99:62. Bamberg folgt den Münchnern ins Halbfinale. Die Franken holten den entscheidenden dritten Sieg gegen Ulm.
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1: Ich bin Justin Hamm. Das lange Warten hat ein Ende. Der FC Bayern darf sich wieder DFB-Pokalsieger nennen, zum 21. Mal in der Vereinsgeschichte. Zum ersten Mal seit 6 Jahren haben die Münchner das Pokalfinale in Berlin gewonnen mit 3:0 gegen Vorjahreschampion Stuttgart. Überragender Mann des Abends war Harry Kane. Der Engländer schoss die Bayern mit 3 Toren in der zweiten Halbzeit im Alleingang zum Titel. Zum Geburtstag des Grundgesetzes. Heute hat Bundespräsident Steinmeier die Menschen in Deutschland dazu aufgerufen, sich mehr für die Demokratie zu engagieren. Das Grundgesetz sei eine wirkliche Errungenschaft für unser Zusammenleben, sagte er im ZDF.
2: Ich finde, die Werte des Grundgesetzes sind es wert, gefeiert zu werden. Nur feiern eben nicht mit Rückzug ins Private, Lesen auf dem Sofa oder Fahrt ins Grüne, sondern indem wir uns gemeinsam vornehmen, etwas für das Land zu tun.
1: In Deutschland engagieren sich aktuell rund 27 Millionen Menschen ehrenamtlich. Die Zahl ging in den vergangenen Jahren aber zurück. Zum ersten Mal seit 2020 erhöht der ADAC die Jahresbeiträge, und zwar ab dem 1. Januar um 10 bis 35 Euro. Grund dafür sind höhere Kosten für Energie, Personal, Ersatzteile sowie Abschlepp- und Werkstattleistungen, erklärte der Automobilclub. Letztes Jahr machte der ADAC 17 Millionen Euro Verlust. Betroffen von der Erhöhung sind insgesamt 22,7 Millionen Mitglieder. Zum ersten Mal in diesem Jahr ist heute in Deutschland die 30-Grad-Marke geknackt worden. Am wärmsten wurde es in Baden-Württemberg, wie der Deutsche Wetterdienst mitteilte, in Waghäuser-Kirlach in der Nähe von Karlsruhe und in Heidelberg wurden demnach 31,5 Grad gemessen. Spitzenreiter in Bayern war Regensburg mit 31,4 Grad. In NRW waren es 31,0 Grad in Duisburg.
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1: Ich bin Justin Hamm. Der FC Bayern München hat zum 21. Mal den Fußball-DFB-Pokal gewonnen und eine lange Durststrecke beendet. Mit 3:0 besiegte der Rekordchampion im Finale von Berlin den Vorjahressieger Stuttgart. Sturmstar Harry Kane schnürte in der zweiten Halbzeit einen lupenreinen Hattrick, alle drei Tore. Der unterlegene Stuttgart-Stürmer Dennis Undaff nach dem Spiel bei Sky.
2: Trotzdem muss ich sagen, überwiegt das Positive. Wir haben es wieder geschafft, hierher zu kommen, haben uns trotzdem für die Champions League qualifiziert. Ich glaube, wir können stolz auf uns sein. Natürlich wären wir gerne da, aber das gehört dazu. Wir haben jetzt gegen die beste Mannschaft in Deutschland gespielt, haben lange gut mitgehalten und wie gesagt, hat nur ein bisschen gefehlt.
1: Die Bayern feiern den ersten Pokaltriumph seit 2020. Demokratie lebt von Menschen, die mitmachen, heißt es von Bundespräsident Steinmeier. Zum 77. Geburtstag des Grundgesetzes hatte er für gestern den ersten deutschlandweiten Mitmachtag ausgerufen. Künftig soll es jährlich am 23. Mai Angebote von zum Beispiel Vereinen und Kommunen geben, um für das Ehrenamt zu werben. In rund 20 Städten haben viele Menschen den Geburtstag auch genutzt, um für ein AfD-Verbot auf die Straße zu gehen. Zum ersten Mal ist in Tschechien der Sudetendeutschen Tag abgehalten worden. Rund 1300 Teilnehmende aus Deutschland und Tschechien gedachten der Vertriebenen nach dem Zweiten Weltkrieg. Der Versöhnungsmarsch folgte in umgekehrter Richtung dem sogenannten Brünner Todesmarsch von 1945. Damals waren etwa 27.000 deutschsprachige Bewohner zur österreichischen Grenze getrieben worden. Mehrere tausend Menschen kamen ums Leben. Die Filmfestspiele von Cannes sind mit der Verleihung der berüchtigten Goldenen Palme zu Ende gegangen. Der Preis ging dieses Jahr an den rumänischen Regisseur Cristian Mungiu für seinen Film Fjord. Die Hauptrollen wurden von Marvel-Star Sebastian Stan und Renate Reinzweck gespielt. Die Goldene Palme gilt neben dem Oscar und dem Golden Globe als eine der prestigeträchtigsten Auszeichnungen der Filmwelt.
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